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1: Barcelona ist ein einzigartiges Reiseziel, das Kultur, Geschichte, Kulinarik und mediterranes Lebensgefühl auf unvergleichliche Weise vereint. Die Stadt begeistert mit ihrer Lage direkt am Meer und einer Mischung an urbanem Flair und entspannter Strandatmosphäre. Ein zentraler Grund für einen Besuch ist die beeindruckende Architektur, allem voran die weltberühmte Sagrada Familia, der Park Güell und die verspielten Häuser wie Casa Batlló. Diese Bauwerke verleihen der Stadt ein unvergleichbares Gesicht und laden zum Staunen ein. Auch für Kulturinteressierte gibt es unzählige Museen, Galerien und historische Viertel wie das Barri Gòtic, in dem engen Gassen kleine Plätze und mittelalterliche Gebäude eine besondere Stimmung schaffen. Wer das echte Leben der Stadt erleben möchte, schlendert über die lebhafte Flaniermeile La Rambla oder durch die Markthalle La Pulqueria, wo frische Tapas, Meeresfrüchte und regionale Spezialitäten locken. Gleichzeitig bietet Barcelona traumhafte Strände, die nur wenige Minuten vom Stadtzentrum entfernt liegen. Hier kann man sich in der Sonne entspannen, Wassersport treiben oder einfach den Blick aufs Mittelmeer genießen. Abgerundet wird alles durch die katalanische Küche, die kreativen Tapas, frischen Fisch und die berühmte Paella zu einem Erlebnis macht. Barcelona ist somit ideal für alle, die Kultur, Kulinarik und Strandurlaub miteinander verbinden wollen. Ein Reiseziel, das in jeder Jahreszeit seinen Reiz hat und unvergessliche Eindrücke hinterlässt. Der perfekte Reisezeitraum für Barcelona sind die Monate April bis Juni und September bis Oktober. In dieser Zeit herrschen angenehme Temperaturen zwischen 14 und 25 Grad. Es gibt weniger Touristenmassen und günstigere Preise für Unterkünfte und Flüge. Das mediterrane Klima bietet viel Sonnenschein und ideale Bedingungen für Sightseeing sowie Strandbesucher.
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1: Montenegro ist ein herausragendes Reiseziel, weil es auf kleinem Raum eine erstaunliche Vielfalt bietet. Das Land verbindet atemberaubende Natur, historische Städte und die Gastfreundschaft seiner Bewohner zu einem unvergesslichen Erlebnis. Die Adriaküste Montenegros ist geprägt von malerischen Buchten, kristallklarem Wasser und charmanten Küstenstädten wie Kotor und Budva. Die Bucht von Kotor, ein UNESCO-Welterbe, erinnert mit ihren fjordähnlichen Landschaften fast an Norwegen, während die Altstadt von Kotor Besucher mit verwinkelten Gassen, historischen Kirchen und mittelalterlichen Mauern begeistert. Budva hingegen kombiniert Strände mit einem lebendigen Nachtleben und kulturellen Veranstaltungen. Abseits der Küste beeindruckt Montenegro mit seiner wilden Natur. Der Domitor-Nationalpark, ebenfalls UNESCO-geschützt, bietet spektakuläre Berglandschaften, tiefe Schluchten und Gletscherseen. Outdoor-Liebhaber finden hier perfekte Bedingungen zum Wandern, Raften und Klettern. Besonders sehenswert ist die Tara-Schlucht, die tiefste Schlucht Europas, in der man Adrenalinsport und unberührte Natur zugleich erlebt. Kulturell überzeugt Montenegro mit einer Mischung aus Balkantradition, mediterranem Flair und Einflüssen aus Venetien und dem Osmanischen Reich. Zahlreiche Klöster, Festungen und Museen bieten spannende Einblicke in die wechselvolle Geschichte des Landes. Kulinarisch lockt Montenegro mit frischem Fisch und Meeresfrüchten an der Küste sowie herzhaften Fleischgerichten und regionalem Käse im Landesinneren. Ein weiterer Pluspunkt: Montenegro ist noch immer ein vergleichsweise ruhiges Reiseziel mit einem sehr guten Preis-Leistungs-Verhältnis, sodass man Entspannung und Abenteuer ohne Massentourismus genießen kann. Die kurzen Entfernungen zwischen den Highlights machen das Land ideal für Rundreisen, bei denen man Strandurlaub, Naturerlebnisse und Kultur mühelos verbinden kann. Insgesamt bietet Montenegro eine perfekte Mischung aus Natur, Geschichte und Lebensfreude und ist damit ein echtes Juwel für Reisende, die Abwechslung und einen richtigen Geheimtipp suchen.
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1: Welche Reiseziele gelten in diesem Jahr als Geheimtipp? In der albanischen Riviera finden Urlauber traumhafte Strände, türkisfarbenes Wasser und charmante Küstenorte. Dort ist es weniger touristisch als in Griechenland und daher gibt es noch recht günstige Preise. Ebenfalls deutlich preiswerter im Vergleich zu Österreich und der Schweiz sind die slowenischen Alpen. Perfekt für Outdoor-Fans, Wandern, Radfahren und Skifahren in einer intakten Natur. Viele Seen und Täler sind auch dort echte Naturjuwelen. In Asturien in Spanien befinden sich eine wilde Atlantikküste, grüne Landschaften und idyllische Fischerdörfer. Ideal für alle, die Spanien ohne Massentourismus erleben wollen. Auch die Kapverden, einer Inselgruppe im Atlantik mit stabilen Temperaturen, schwarzen und weißen Sandstränden, sind ideal für entspannte Auszeiten und Wassersport ohne riesige Touristenzahlen. Kirgisistan fasziniert mit unberührter Berglandschaft im Tien Shan-Gebirge, Nomadenkultur und Trekkingrouten wie um den Songkul-See. Usbekistan lockt mit interessanten Städten wie Samarkand und Bukhara. Dank neuer Hochgeschwindigkeitszüge und einfachem E-Visa ist das Land zugänglicher als je zuvor. Die Azoren in Portugal werden als Hawaii Europas gefeiert, mit verschiedenen vulkanischen Kratern und interessanten heißen Quellen. Und Ruhe und Erholung finden Urlauber auch auf der Insel Vis in Kroatien. Diese bleibt autofrei und bietet viele neue Rad- und Wanderwege.
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1: Sardinien ist ein traumhaftes Reiseziel, das für nahezu jeden Urlaubstyp etwas zu bieten hat. Die italienische Mittelmeerinsel begeistert mit einer Kombination aus atemberaubender Natur, kristallklarem Wasser, reicher Kultur und kulinarischen Genüssen. Die Küsten Sardiniens gehören zu den schönsten Europas. Weiße Sandstrände, versteckte Buchten und türkisfarbenes Meer prägen das Bild. Besonders die Costa Smeralda im Nordosten ist weltberühmt. Doch auch weniger bekannte Strände wie Cala Luna bieten Postkartenidylle und Ruhe abseits der großen Touristenströme. Wassersportler kommen hier ebenso auf ihre Kosten wie Sonnenanbeter und Naturliebhaber. Abseits der Küsten lockt das Inselinnere mit wilden Bergen, tiefen Schluchten und ursprünglichen Dörfern. Wanderfreunde finden hier spannende Routen, etwa durch den Cennacentu-Nationalpark oder die spektakuläre Gorupu-Schlucht. Zudem bietet Sardinien eine faszinierende Geschichte von den geheimnisvollen Nuragen, prähistorischen Steintürmen bis hin zu charmanten Altstädten wie Cagliari oder Alghero, in denen italienisches Flair und historische Architektur verschmelzen. Der perfekte Reisezeitraum für Sardinien liegt zwischen Mai und Oktober. Mit Mai, Juni und September als idealen Monaten für angenehmes Wetter, warmes Meer und weniger Touristenmassen. In dieser Zeit herrschen Temperaturen von 24 bis 30 Grad. Über 7 Sonnenstunden täglich und Wassertemperaturen ab 18 bis 24 Grad. Ob Badeurlaub, Aktivferien oder kulturelle Entdeckungstour, Sardinien bietet all das und noch viel mehr und ist damit ein ideales Ziel für unvergessliche Reisen.
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1: Sardinien ist ein traumhaftes Reiseziel, das für nahezu jeden Urlaubstyp etwas zu bieten hat. Die italienische Mittelmeerinsel begeistert mit einer Kombination aus atemberaubender Natur, kristallklarem Wasser, reicher Kultur und kulinarischen Genüssen. Die Küsten Sardiniens gehören zu den schönsten Europas. Weiße Sandstrände, versteckte Buchten und türkisfarbenes Meer prägen das Bild. Besonders die Costa Smeralda im Nordosten ist weltberühmt. Doch auch weniger bekannte Strände wie Cala Luna bieten Postkartenidylle und Ruhe abseits der großen Touristenströme. Wassersportler kommen hier ebenso auf ihre Kosten wie Sonnenanbeter und Naturliebhaber. Abseits der Küsten lockt das Inselinnere mit wilden Bergen, tiefen Schluchten und ursprünglichen Dörfern. Wanderfreunde finden hier spannende Routen, etwa durch den Cennacentu-Nationalpark oder die spektakuläre Gorupu-Schlucht. Zudem bietet Sardinien eine faszinierende Geschichte von den geheimnisvollen Nuragen, prähistorischen Steintürmen bis hin zu charmanten Altstädten wie Cagliari oder Alghero, in denen italienisches Flair und historische Architektur verschmelzen. Der perfekte Reisezeitraum für Sardinien liegt zwischen Mai und Oktober. Mit Mai, Juni und September als idealen Monaten für angenehmes Wetter, warmes Meer und weniger Touristenmassen. In dieser Zeit herrschen Temperaturen von 24 bis 30 Grad, über 7 Sonnenstunden täglich und Wassertemperaturen ab 18 bis 24 Grad. Ob Badeurlaub, Aktivferien oder kulturelle Entdeckungstour, Sardinien bietet all das und noch viel mehr und ist damit ein ideales Ziel für unvergessliche Reisen.
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1: Rügen ist ein hervorragendes Reiseziel, das zu jeder Jahreszeit besondere Vorzüge bietet. Die größte deutsche Insel, begeistert durch ihre abwechslungsreiche Natur, langen Sandstrände und kulturelle Vielfalt. Rügen vereint traumhafte Landschaften mit einer beeindruckenden Küstenlinie. Die berühmten Kreidefelsen im Nationalpark Jasmund bieten spektakuläre Ausblicke auf die Ostsee. Dort gibt es auch ein sehr interessantes und anschauliches Naturerlebnismuseum für die ganze Familie. Kilometerlange Strände, Bottengewässer und malerische Fischerdörfer machen die Insel ideal für Natur- und Strandliebhaber. Zudem locken charmante Seebäder wie Binz, Selin und Göhren mit historischer Bäderarchitektur, gemütlichen Cafés und einer entspannten Urlaubsatmosphäre. Auch kulturell hat Rügen einiges zu bieten. Das Jagdschloss Granitz, der Koloss von Prora und zahlreiche Museen erzählen spannende Geschichten aus Vergangenheit und Gegenwart. Veranstaltungen wie die Störtebeker Festspiele ziehen jedes Jahr viele Besucher an und bieten ein unvergessliches Erlebnis. Die aufblühende Natur, Rapsfelder und ruhige Strände laden im Frühjahr zum Wandern und Radfahren ein. Der Sommer ist perfekt für einen Badeurlaub, Wassersport, lebendige Strandpromenaden. Das Wasser der Ostsee ist angenehm erfrischend und die Sonne scheint häufig. Die Insel zeigt sich im Herbst farbenprächtig, ideal für ausgedehnte Spaziergänge an der frischen Meeresluft. Weniger Trubel sorgt für eine entspannte Atmosphäre. Und wer Ruhe sucht, findet im Winter auf Rügen eine fast meditative Stille. Wellnesshotels und Saunalandschaften in den Seebädern machen die kühle Jahreszeit sehr erholsam. Die Insel Rügen ist somit das ganze Jahr über ein vielfältiges Reiseziel, das Natur, Kultur und Erholung harmonisch miteinander verbindet.
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0: Hallo und herzlich willkommen zu einer neuen Folge Laberglaube. Mein Name ist Daniel.
1: Und ich heiße Dieter. Wir reden in diesem Podcast in jeder Folge über eine übernatürliche, mythologische oder dem Aberglauben entspringende Geschichte, diskutieren diese, schweifen das ein oder andere Mal ab und ordnen manche konkreten Fälle auch thematisch und historisch ein.
0: Schön, dass ihr wieder zuhört. Bei der wahrscheinlich schwersten Geburt von Laberglaube ever.
1: Oh mein Gott. Also diese Folge geht wirklich in die Hall of Fame ein. Von erstens einmal schwierigstes Skript überhaupt und zweitens, jetzt haben wir ja auch noch ein bisschen technische Probleme gehabt.
0: Oh ja, und ich glaube, sie brechen auch nicht ab. Wir werden mal schauen, ob das heute alles so funktioniert. Aber wir haben ja ein gutes Backup. Also ich bin guter Dinge, dass die Folge auf die ein oder andere Weise doch am Freitag, beziehungsweise jetzt, wo ihr sie hört, bei euch eingetrudelt sein wird. Aber ja, wir haben unseren Workflow ein bisschen verändert und versuchen gerade, ja, effizienter zu werden. Aber gut, da muss man einfach mal ausprobieren.
1: Ja, und das Leben am Limit trifft uns in voller Härte. Wir müssen produzieren und rausbringen und ja, es gibt einfach keine Entschuldigungen mehr. Also wir können uns nicht irgendwann einmal auf die faule Haut legen.
0: Nein, überhaupt nicht. Mir ist das nächste Skript schon im Nacken oder sitzt mir im Nacken. Meine Woche wird richtig voll, aber voller schöner Ereignisse. Mittwochabend bin ich im Musical, am Donnerstag ist Feiertag und ein Freund feiert Geburtstag. Am Freitag habe ich Erste-Hilfe-Kurs und abends Kollegiumsabend. Am Samstag heiratet eine ganz liebe Freundin von mir und am Sonntag gehen wir uns den neuen Hund anschauen und mein Freund hat Geburtstag. Crazy Woche.
1: Weil das klingt echt wahnsinnig stressig, aber irgendwie sehr cool. Wobei ich sagen muss, dass so sozialer Stress, wenn es dann zu viel ist, dann kann ich es auch irgendwie nicht mehr genießen.
0: Ja, das stimmt auf jeden Fall.
1: Ja, bei mir war es ein bisschen gemütlicher. Ich habe eigentlich nicht wirklich was unternommen. Außer beim Alpenzoo in Innsbruck. Das war ziemlich cool. Und ja, die nächsten Tage sind eigentlich nicht so voll. Also ich hätte genug Zeit, um Skripten zu schreiben.
0: Na dann, viel Spaß. Du kannst ja vorarbeiten.
1: Ja, auf jeden Fall. Dann können wir wieder Puffer aufbauen. Aber Daniel, ist sonst noch irgendwas bei dir passiert? Weil sonst würde ich einfach sagen, stürzen wir uns auf die heutige Folge. Weil erstens ist es spät und zweitens wird sie, glaube ich, ein bisschen länger.
0: Ja, lass uns gerne drauf stürzen.
1: Perfekt. Die heutige Folge hat ja quasi zwei Geschichten, die fast irgendwie eine sind, denn sie hängen zusammen auf eine gewisse Art und Weise. Auf den ersten Blick wirken sie zwar gegensätzlich, während es in der einen Geschichte um einen Jungen geht, in dessen Umgebung Dinge passiert sein sollen, die man später als Poltergeist-Phänomene deutet, geht es in der anderen um ein Experiment, bei dem Menschen einen Geist erschaffen haben sollen. Verbunden ist alles durch einen Mann, Alan Robert George Owen. Er war Mathematiker, Parapsychologe und jemand, der sich intensiv mit Poltergeistfällen beschäftigte. Der Teil mit dem Experiment ist übrigens ein Wunsch aus unserem Zirkel. Liebe Grüße an Manuela an der Stelle. Gleich zu Beginn, bevor wir die ganzen schmutzigen Details dieses Falls intensiv bearbeiten, möchte ich von dir wissen, was ist für dich ein Geist? Wie stellst du ihn dir vor, wie entstehen Geister für dich?
0: Also die ganz grundlegende Idee eines Geistes ist für mich, dass die Seele eines verstorbenen Menschen erstmal sein kann, die einfach den irdischen Tod überdauert und ja dementsprechend dann so frei von allen stofflichen Hürden umherwandern kann, vielleicht auch verschiedene Welten bereisen kann. Ja, und wie ein Geist auszusehen hat. Ich stelle mir die immer so vor, wie die Menschen in irgendeinem Zeitpunkt ihres Lebens. Und ich habe so das Gefühl, dass man das ein bisschen selber aussuchen kann, wie man dann aussieht. Und ja, Geister müssen nicht unbedingt böse sein, die können auch gut sein, je nachdem, na, wie man sich dann halt verhalten will, so wie man das als Mensch vielleicht auch getan hat.
1: Okay, also eh schon sehr konkrete Vorstellungen. Die Frage ist wichtig, denn ich möchte, dass wir parallel etwas starten, das über die ganze Folge mitläuft. Wir stellen nämlich selbst besagtes Experiment nach und fangen bereits jetzt damit an, weil so etwas Zeit braucht, sich zu entwickeln. In normalen Geistergeschichten, sofern eine Geistergeschichte überhaupt normal sein kann, haben wir eine halbwegs saubere, ganz klischeehafte Ordnung. Da war mal ein Mensch, so wie du das eh schon gesagt hast, der auf welche Art auch immer verstorben ist. Vielleicht Altersschwäche, vielleicht hat er aber auch einfach deinen ungesunden Lebensstil, du kleine Saufmaus. Vielleicht ist aber auch irgendetwas ganz Tragisches mit ihm passiert. Dabei bleibt etwas zurück, ein Name, ein Haus, irgendein Geräusch im Flur vielleicht oder ein kalter Fleck im Schlafzimmer, manchmal sogar Stimmen. Diese Logik versteht und kennt man. Jemand war da, jetzt ist er wieder weg. That's life. Genauso haben wir das aus den zahlreichen Horrorfilmen oder aus unseren anderen Podcast-Folgen gelernt. Heute darfst oder besser gesagt musst du ein bisschen kreativ sein. Eigentlich ist die ganze Folge ein einziges Ritual. Wir erschaffen einen Geist und ihr, liebe Kinder, könnt zu Hause alle mitmachen. Wolltet ihr nicht auch schon immer mal einen Geist erschaffen?
0: Natürlich.
1: Wir machen das aber nicht so, dass es gleich wie eine Teufelsbeschwörung wirkt. Dein oder euer Geist zu Hause soll keinen Dämonennamen wie Graf Blutfried von Analzystien bekommen, sondern eher wie ein ganz normaler Mensch wirken. Es sei denn natürlich, ihr wollt ein kleines Teufelchen bei euch zu Hause haben, aber für Risiken und Nebenwirkungen seid ihr dann selber schuld. Besser wäre jemand, der auf jedem Klingelschild stehen könnte. Oder von mir aus auch jemand, den du auf Grindr schreiben könntest. Wobei, bisher nicht, weil sonst wird die Folge wieder von Apple als anstößig eingeordnet. So wie Folge 56. Ich verstehe das immer noch nicht. So schlimm war ich wirklich nicht.
0: Naja, vielleicht bist du schon so abgestumpft, dass du das gar nicht mehr merkst.
1: Das ist eine Möglichkeit. Aber fangen wir mal mit dem Namen an. Es muss einer sein, bei dem du das Gefühl hast, der wirkt unauffällig. Aber wenn man länger hinschaut, könnte sich mehr dahinter verbergen. Davor zünden wir aber ein Ritualkerzel an, so wie man es auf Kofi übrigens auch jederzeit machen könnte. Selbstverständlich in einer feuerfesten Schale, liebe Kinder.
0: Soll ich das jetzt direkt machen?
1: Bitte mach. Und dann überlegt er dabei, wie heißt diese Person, dieser Geist, wie sieht das eventuelle Grindr-Profil aus, das du für sie oder ihn erstellst, also eher für ihn in dem Fall. Was ist dein Lieblingsprofilname? Ghosted, haha, die Person jemanden. Es darf aber natürlich auch eine Frau sein oder non-binär.
0: Okay, hab was.
1: Magst du es sagen?
0: Ich würde nur den Namen teilen, wenn das okay ist.
1: Derweil schon, ja.
0: Okay, der Geist heißt Paul.
1: Okay. Natürlich wissen wir, dass niemand gemeint ist, aber unser Kopf arbeitet trotzdem mit und zwangsläufig entstehen da die ersten Bilder. Die ersten Nacktbilder, die Daniel an diese Person verschicken würde, liegen schon bereit. Entschuldigung, Daniel.
0: Heute bist du einfach nur frech und ich habe nicht die Geduld dafür, Didi.
1: Ich muss die Konsequenzen nur noch ausbaden, was du mir deinem Poltergeist vorbeischickst.
0: Oh ja.
1: Aber wenn etwas einen Namen hat, bekommt es eine Gestalt. Nicht, weil da wirklich jemand ist, sondern weil unser Gehirn keine Lücken mag, außer die, die man über Grindr füllt. Möchtest du für unsere unwissenden Hörerinnen und Hörer erklären, was Grindr ist?
0: Grindr ist eine Dating-App für homosexuelle Männer. Ja, mehr muss man dazu erstmal nicht wissen.
1: Ja, das hast du eh gut zusammengefasst. Aber gehen wir mal weiter. Jetzt braucht ihr Alter und ein grobes Bild. Also es muss nicht zu genau sein, wir wollen kein Fahndungsfoto erstellen. Sag mal lieber 2, 3 Dinge, die dir auffallen würden, wenn diese Person kurz an dir vorbeigeht. Wie bewegt sie sich? Wie schaut Paul dich an oder schaut er vorbei? Wirkt er gepflegt, angespannt? Hat er eine große Nase?
0: Paul ist schon ein bisschen älter, so Ende 40. Und ist ein Businessman, also der trägt auch gerne Anzüge und dementsprechend hat er auch so eine Ausstrahlung. Der ist so ein Finance Guy, so sieht er ein bisschen aus. Und ich weiß nicht, ob du die Serie My Friends and Neighbors kennst.
1: Na, kenne ich nicht.
0: Dann schau dir mal den Hauptdarsteller von der Serie an. So ungefähr stelle ich mir Paul nämlich vor.
1: Ah, ich habe nur gerade an dieses Lied denken müssen mit dem I'm looking for a man in finance.
0: Ja.
1: 6'5", blue eyes. Aber dann lassen wir das jetzt mal ein bisschen wirken und erstmal noch alles vor dem geistigen Auge ein bisschen im Kerzenlicht manifestieren. Der Kern dieser Folge ist die Frage, was ist ein Geist, wenn wir keinen Toten haben? Vielleicht ist ein Geist nicht immer eine Seele, die zurückkommt, vielleicht ist Spuk manchmal etwas, das sich um einen lebenden Menschen sammelt oder um eine Figur, auf die Menschen ihre Aufmerksamkeit richten. Oder etwas, das wir selbst erschaffen können. Das klingt erstmal theoretisch, aber bei Matthew Manning beginnt es ziemlich konkret. Und die Brücke dorthin ist, wie gesagt, Alan Robert George Owen. Er war nicht nur gemeinsam mit seiner Frau Iris Owen an dem Experiment beteiligt, das wir heute nachahmen, sondern besuchte 1967 die Familie Manning. bei dem ein lebender Jugendlicher im Zentrum angeblicher Spukphänomene stand. Manning war ein britischer Teenager. Als in seinem Umfeld angeblich Dinge passierten, die sich nicht einfach in eine normale Geistergeschichte einordnen ließen. In seinem Elternhaus und später auch an anderen Orten soll es geklopft haben, Gegenstände sollen sich bewegt haben, Türen sollen aufgegangen sein und dann kam die Schrift. In seinem Zimmer erschienen angeblich Namen, Daten und kurze Texte an Wand und Decke. Wenn Dinge in einem Raum passieren und alles scheint sich um eine lebende Person zu drehen, würdest du dann eher nach einem Geist suchen oder nach etwas in dieser Person selbst?
0: Meinst du mit in dieser Person selbst etwas Übernatürliches oder eine Erklärung, die rational ist?
1: Eher was Übernatürliches.
0: Schwierig. Ich glaube, ich würde beides machen, weil dann gehe ich auf Nummer sicher und ja, kann nichts übersehen. Wenn ich so beides abdecke. Weißt du, was ich meine?
1: Ja, das stimmt schon. Gell? Weil wenn ich mich eh schon paranormal beschäftige, dann kann ich gleich alles anschauen.
0: Richtig.
1: Matthew Manning wurde 1955 geboren und wuchs zunächst in Shelford auf, in der Nähe von Cambridge. Er ist erst um die 12 Jahre alt, als seine Familie beginnt, von Störungen im Haus zu berichten. Wie gesagt, Gegenstände bewegen sich und lagen plötzlich woanders, ohne dass jemand sie berührte. Dann Klassiker wie Klopfen, Türen öffnen, solche Dinge, die uns und unserem Zirkel mittlerweile wirklich vertraut sind. Und so fangen halt viele Poltergeist-Geschichten an. Nicht mit einem fertigen Monster, sondern mit kleinen Ereignissen, die nicht ganz in den Alltag passen. Matthews Vater Derek war Architekt und interessierte sich für die psychische Forschung. Dadurch wurde der Fall nicht nur als Familienmerkwürdigkeit behandelt, sondern an Menschen weitergegeben, die solche Phänomene untersuchten. Einer davon war eben A.R.G. Owen. Er besuchte die Familie 1967 im Auftrag bzw. Umfeld der Cambridge Society for Psychical Research und kam zu einer Deutung, die einerseits für unsere Folge entscheidend ist und andererseits sicher auch dazu beitrug, dass der Forscher auf die Idee kam, das spätere Experiment durchzuführen. Er sah die Vorfälle nicht einfach als klassischen Spuk eines Verstorbenen, sondern als psychokinetische Phänomene, die sich um Matthew als lebenden Mittelpunkt sammelten. Und da sind wir wieder bei unserer Anfangsfrage. Wenn so etwas in einem Haus passiert, sucht man instinktiv nach einer Person aus der Vergangenheit, nach jemandem, der dort gestorben ist, nach einem alten Besitzer oder einem tragischen Ereignis, das dort passiert sein soll. Owen interessierte aber die andere Möglichkeit, dass nicht ein Toter zurückkommt, sondern dass ein lebender Mensch, vielleicht ohne es zu wollen und ohne es zu verstehen, selbst zum Zentrum oder Verursacher wird. Was verändert sich für dich, wenn der Mittelpunkt eines Spuks kein toter Vorbesitzer ist, sondern ein Jugendlicher, der vielleicht selbst Angst hat? Ist es gruseliger?
0: Ich finde es weniger angsteinflößend auf jeden Fall, wenn ich mir denke, da ist jemand, der tot ist und so etwas macht. Warum sollte er das tun? Was für einen Grund hat ein Geist eines Verstorbenen, jetzt Dinge durch die Gegend zu schmeißen oder mir das Leben zur Hölle zu machen in dem Haus zum Beispiel? Bei dem Jungen hingegen denke ich mir so, ja, da habe ich etwas, was ich irgendwie containen kann. So im Sinne von, ich weiß, wo er ist und vielleicht kann ich dementsprechend auch damit umgehen, was da passiert. Vielleicht muss er nur lernen, damit umzugehen. Dabei kann ich ihm vielleicht auch helfen. Vielleicht kann man etwas Sinnvolles daraus machen. Also das Positive überwiegt da deutlich für mich. Auch wenn es natürlich trotzdem gruselig ist, wenn da jemand vor mir wäre, der solche Kräfte hat und die nicht kontrollieren kann. Da hätte ich auch schon ein bisschen Angst, dass der mir aus Versehen dann mal ein Buch gegen den Kopf fliegen lässt oder so. Könnte ja auch passieren.
1: Ja, da kommt jetzt ein bisschen der Lehrer durch bei dir. Das finde ich süß. Ein Jahr später zog die Familie nach Queen's House in Linton. Cambridgeshire. Egal. Ein Haus aus dem 18. Jahrhundert. Matthew besuchte inzwischen als Internatsschüler die Oakham School. Als er im Juli 1970 wieder nach Hause kam, sollen die Störungen erneut begonnen haben. Und diesmal wurden sie laut Berichten viel körperlicher. Man hörte Schritte und Klopfgeräusche. Sein Bett bewegte sich nachts. Manchmal soll er sich sogar gehoben haben. Gegenstände wurden in seiner Nähe geworfen. Auch an der Schule soll es weitergegangen sein mit Wasser, das ohne klare Quelle auftauchte, oder plötzliche Kältefelder, die auftauchten. Das mit dem Wasser kennen wir aus der letzten Folge. Im Fall Manning haben wir einen Jugendlichen, um den herum komische Dinge passieren, während Erwachsene überlegen, ob seine Umgebung auf ihn reagiert. Genau deshalb kann unser Selbstversuch neben diesem Fall laufen. Wir haben unserer Figur am Anfang einen Namen und ein erstes Bild gegeben. Noch ist da nicht viel, aber während ich von Matthew erzähle, entwickelt sich bei uns etwas. Wir reden nimmer nur über Geister im Allgemeinen. Wir geben einer erfundenen Figur Zeit, sich im Hintergrund zu formen. Und damit kommen wir wieder kurz zurück zu unserem persönlichen Experiment. Stellt dir bzw. stellt euch den Geist nicht in Matthews Umgebung vor, weil dann wäre er nur Teil dieses Falls. Wir brauchen ihn in einem passenden Platz oder ihr gebt ihm ein Zuhause. Du musst jetzt keinen Mietvertrag aufsetzen, lieber Dani, vielleicht fällt da auch was weniger Klischeehaftes als ein altes Schloss ein. Interessanter wäre etwas Normales, Alltägliches, das aber trotzdem irgendwie nicht ganz stimmig wirkt. Eine Werkstatt, wo abends nur Licht brennt, ein Treppenhaus, wo du nicht sicher bist, ob gerade jemand die Tür geöffnet hat. Und nein, Daniel, nicht meine Wohnung. Aber wo steckt diese Person?
0: Ist das jetzt eine Frage an mich?
1: Ja, ich habe gefragt, wo steckt diese Person?
0: Wo Paul jetzt ist praktisch.
1: Genau.
0: Jetzt in diesem Moment oder generell?
1: Nein, also wo ist er zu Hause?
0: Okay, nicht hier. Auch nicht bei mir. Er wohnt nämlich in England.
1: Okay, ja.
0: In London.
1: Okay, hat er eine normale Stadtwohnung?
0: Ja, eine sehr schöne Stadtwohnung, relativ groß.
1: Okay. Jetzt kommen wir zu dem Punkt, an dem aus einer Beschreibung eine Geschichte wird. Wir brauchen nun ein dunkles Detail, etwas, das im Leben nicht ganz aufgegangen ist. Ein Satz, der nie gesagt wurde, eine Lüge, die zu lange weitergesponnen wurde, ein Wunsch, den man sich nicht eingestanden hat, irgendwas, das nicht gleich böse ist, aber schwer genug, dass man es nicht vergessen kann. Welches Geheimnis trägt diese Person mit sich herum?
0: Paul ist ungeoutet.
1: Nein, der arme Paul.
0: Ja, er kommt aus einer anderen Generation, das ging einfach noch nicht.

0: Der von dir erfundene Geist ist jetzt zu dir ins Zimmer gekommen. Daniel, wo wäre er am ehesten? Und auch, liebe Kinder zu Hause, ihr dürft natürlich auch mitmachen. Wo ist das Geisti? Steht er irgendwo, wo man ihn sehen könnte, wenn man den Kopf ein bisschen dreht in einer Ecke, in der man normalerweise nicht hinschaut, kopfüber von der Decke hängend, auf allen Vieren unter dem Bett, während er dich beobachtet? Oder ist er so nah hinter dir, dass du seinen Atem im Nacken spürst?
1: Er steht neben mir, wenn er hier ist.
0: Für alle, die jetzt beim Mitmachen ein bisschen Angst bekommen haben, keine Sorge. Der Laberglaube Schutzengelzauber beschützt euch hiermit. Außerdem habt ihr euch hoffentlich an meine Anweisung gehalten, nichts Böses zu erschaffen. Nur zur Sicherheit machen wir am Ende der Folge noch etwas, um das aufzulösen. Aber für den Moment lassen wir diese Figur mal dort stehen, wo euer Kopf sie gerade hingestellt hat. Im Fall Manning war dieser Mittelpunkt nicht erfunden. Matthew war da, ein echter Junge. Und um ihn herum wurden Dinge berichtet, die entweder Trick, Missverständnis, psychischer Ausnahmezustand oder ein echtes paranormales Phänomen gewesen sein könnten. Für Owen war genau das interessant, Poltergeist nicht als Toter, sondern als mögliche Entladung um einen Lebenden. Und wenn man diese Idee einmal ernst nimmt, wird die nächste Frage fast zwangsläufig kommen. Wenn sich Spuk um einen lebenden Menschen sammeln kann, kann er sich dann auch um etwas sammeln, das nur durch Aufmerksamkeit und Vorstellung einen Mittelpunkt bekommt? In Queen's House bekam der Fall Matthew Manning schließlich einen Höhepunkt. Sommer 1971. In Matthews Zimmer erschien eine Schrift an den Wänden. Er ist kindlich und direkt mit Sätzen wie Matthew, beware. Das heißt, Matthew, nimm dich in Acht oder pass auf oder hüte dich. Später wurden daraus Namen, Daten, kurze Texte, Signaturen quer über Wände und Decke verteilt. Es ist von über 600 verschiedenen Schriftzügen die Rede. Menschen, die das Zimmer gesehen hatten, erzählten, dass es nicht wie einzelne Zeichen wirkte, sondern wie ein Raum, der mit Stimmen vollgeschrieben wurde. Genau an dieser Stelle bleibt der Fall nicht mehr nur gruselig, sondern es wird ein wenig verdächtig. Die Schriften waren nie beim Entstehen beobachtet worden. Man sah das Ergebnis, nicht den Moment, in dem irgendeine Hand schrieb. Allerdings werden explizit Schriften erwähnt, die in Matthews Abwesenheiten aufgetaucht sein sollen. Einige der Namen führten scheinbar in die Geschichte des Hauses zurück, besonders zur Familie Webb, die mit Queen's House verbunden war. Der Name Robert Webb tauchte dort in den Berichten häufig auf und es wurden auch längere Texte bzw. poetische Sprüche erwähnt, die diesen Namen zugeschrieben wurden. Wenn du in einem Zimmer mit über 600 Namen und Daten an den Wänden bist, würdest du zuerst an einen extrem aufwendigen Schwindel denken oder daran, dass da wirklich etwas aus dem Raum herausspricht? Ab wann wird so eine Kritzelei für dich unheimlich?
1: Naja, also ich würde mich fragen, warum will mich jemand so anschwindeln? Was könnte es für Gründe geben? Sind wir bei der altbewährten Aufmerksamkeit, die jemand erregen möchte? Gibt es Finanzielles, was vielleicht dafür spricht, die Aufmerksamkeit zu erregen? Aber mit so einer Detailgetreue, puh, also da würde ich schon eher von der unheimlicheren Variante ausgehen, erstmal. Aber ich weiß es nicht. Wie geht's dir damit?
0: Ich finde es einfach heftig, dass sich jemand so viel Zeit nimmt, das Ganze anzuschmieren. Und denk mal, warum? Also das finde ich schon alleine gruselig dabei. Also da würde ich schon denken, da könnte mehr dahinter stehen. Und auch wenn es irgendeine psychische Störung ist, dann würde ich das auch gruselig finden.
1: Ja, aber gruselig auf der einen Seite und natürlich auch behandelnswert auf der anderen.
0: Ja, ich meine, jetzt sind wir nur bei, die Wände werden angeschmiert, aber denke ich mir noch, also wie viel Gefahr geht vielleicht von dieser Person aus?
1: Ja, genau.
0: Wenn man sich da so reinsteigert.
1: Ja.
0: Der Name Webb war im Haus nicht völlig unbekannt. Es gab Hinweise im Gebäude selbst und Matthew hatte sich im Rahmen eines Schulprojekts mit lokaler Geschichte beschäftigt. Damit ist nicht bewiesen, dass er die Schriften selbst gemacht hat, aber es bedeutet, dass diese Informationen nicht sauber aus dem Nichts kamen. Bei Matthew wirkt es erst, als würden fremde Stimmen in sein Zimmer eindringen. Aber je mehr man darüber weiß, desto stärker stellt sich die Frage, wie viel davon aus seinem Wissen, seiner Situation oder aus seiner eigenen Feder entsprungen sein könnte. Beim Fall Manning sind diese Schriften quasi das Markenzeichen. Aber wenn unser Geist etwas bei dir hinterlassen würde, was wäre es? Wir suchen irgendwas ganz Kleines.

0: Eines, das dir da in den Sinn kommt, auch wenn es total abwegig ist, ein Wort, eine Zahl, ein Kratzer, ein Symbol auf irgendeinem Gegenstand, vielleicht irgendetwas, was du mit ihm verbindest. Und liebe Kinder zu Hause, wer mitmacht, soll bitte darauf achten, keine Wände zu beschmieren, sonst schimpfen Mama und Papa. Und bitte auch keine Spitzen der heißen Gegenstände oder irgendwas, was plötzlich explodiert. Vielleicht habt ihr auch ein Spielzeug, das zu eurem imaginären Freund passt. Was hast du gefunden, Dani?
1: Ich bin relativ sicher, dass Paul eine Tarotkarte aus meinem Deck nehmen würde und sie sehr sichtbar entweder auf meinen Schreibtisch legen würde oder vor den Bildschirm stellen würde, weil mir das sofort auffallen würde, wenn die Karten nicht an ihrem Platz sind.
0: Das wäre schon gruselig, wenn es wirklich passieren würde. Der Autor Joe Nickel hat sich den Fall Manning später sehr kritisch angesehen und argumentiert, dass viele der Schriften Merkmale hätten, wie man sie bei langsam gezeichneten, nachgeahmten Handschriften erwarten würde. Aber wer weiß, wie schnell ein Geist schreiben kann, denn dass sie überhaupt schreiben können, finde ich ja schon bewundernswert. Außerdem weist er darauf hin, dass Matthews selbst der naheliegende Verdächtige war, weil die Schriften in seinem Zimmer erschienen und nicht beim Entstehen beobachtet wurden. Das ist kein Beweis für Fake, aber wenn ein angebliches Geisterphänomen immer dann passiert, wenn niemand hinschaut und wenn das Ergebnis Informationen enthält, die zumindest teilweise erreichbar waren, dann ist die Skepsis angebracht. Wenn Matthew alles selbst gemacht hätte, dann wäre das nicht nur ein einfacher kleiner Streich. Dann hätte ein Jugendlicher sein Zimmer in stundenlanger Arbeit mit hunderten Namen, Daten und Signaturen verschandelt, während um ihn herum bereits von einem Poltergeist gesprochen wurde. Das wäre kein normaler Alltag für einen Jugendlichen. In dem Alter hat man was anderes im Kopf. Da läge der Grusel nicht im Jenseits, sondern in der Frage, warum ein Junge in so eine Rolle hineinwächst oder hineingedrängt wird. Vielleicht hat alles mit einem unabsichtlichen Fleck auf der Wand begonnen und aus Angst vor den Konsequenzen durch die strengen Eltern ließ er sich so ein Phänomen einfallen.
1: Wow.
0: Und das eskalierte ein bisschen.
1: Das wäre aber ziemlich kreativ. Wow.
0: Ja, aber was denkst du, warum er etwas so aufwendig hätte faken wollen?
1: Wie gesagt, ich glaube, Grund Nummer eins, warum man sowas macht, ist dieser Drang, Aufmerksamkeit zu generieren. Aber ja, ist ja auch schwierig, wenn das dann solche Ausmaße annimmt. Das ist ja auch voll aufwendig und so. Und man muss dann ja eigentlich die ganze Zeit immer und immer wieder abliefern, damit das weiterhin geglaubt wird, sage ich mal. Auf der anderen Seite, vielleicht war er ja wirklich psychisch nicht ganz in Ordnung oder hatte irgendeine Diagnose bekommen sollen, die damals noch nicht gestellt wurde. Aber für den Fake gibt es für mich eigentlich nur die Begründung Aufmerksamkeit.
0: Ja, das verstehe ich. Oder halt irgendwelche Art von Zwangsstörungen.
1: Ja, genau.
0: Aber
1: das
0: wäre
1: dann
0: halt
1: ja
0: wieder
1: aber
0: auf
1: auch
0: der
1: wieder
0: psychischen Schiene.
1: Richtig, genau.
0: Auf jeden Fall steht hier ein Junge im Mittelpunkt einer Geschichte, in der Erwachsene auf jedes Geräusch achten, Gegenstände beobachten, seine Wände untersuchen und sich fragen, ob er Opfer, Auslöser oder Verursacher ist. Sobald so ein Blick auf einen Menschen liegt, verändert sich etwas. Es gibt Erwartungen, Verdächtigungen und gleichzeitig wird man vielleicht auch auf eine seltsame Weise wichtig. Was glaubst du, macht es mit einem Jugendlichen, wenn Erwachsene beginnen, seine Umgebung wie einen Spukfall zu behandeln?
1: Naja, das prägt wahrscheinlich auch auf eine gewisse Art und Weise und kann das Verhalten vielleicht auch verstärken, je nachdem, was die Ursache ist. Wenn es die Aufmerksamkeit ist, sage ich mal so, dann erreicht er sein Ziel, er kriegt mehr Aufmerksamkeit und das wird dann wie so ein Teufelskreis, der er dazu führt, dass es immer mehr und immer mehr und immer mehr wird, dass er praktisch ja dann noch mehr Aufmerksamkeit generieren will, indem er neue Sachen zum Beispiel macht, an die Wände schreibt oder wie auch immer. Und wenn es eine psychische Störung ist, ja, dann kann es natürlich je nach Art der psychischen Störung, ich bin ja jetzt auch definitiv kein Experte, aber sicher auch negativ sich daraus auswirken, wenn ja dann diese Art von Aufmerksamkeit kommt, so Paranormales um dich herum, ja, ist glaube ich nicht ganz so einfach, weil es ja auch eine Belastung darstellen kann für die Psyche.
0: Absolut. Ich stelle mir da gerade eher den Fall vor, dass er vielleicht wirklich nicht war, so woher das Ganze kommt und sich diese Sachen nicht erklären kann und Angst hat. Und dann kommen nur seine Eltern und bestärken das mit dem, ja, paranormale Phänomene, wir holen da jetzt Forscher dazu und alles, anstatt ihn zu beruhigen oder irgendwie zu sagen, so, hey, ist alles natürlich. Kann man schon irgendwie erklären. Muss keine Angst haben. Aber genau an dieser Stelle wird Alan Robert George Owens Blick auf den Fall wichtig. Für ihn musste ein Poltergeist nicht zwingend der klassische Verstorbene sein, der aus einem Jenseits heraus Möbel verrückt. Er interessierte sich für die Möglichkeit, dass solche Phänomene sich um lebende Menschen sammeln. In der Parapsychologie spricht man hier von psychokinetischen Effekten, also von einer Wirkung des Menschen auf seine Umgebung und ohne dass sie bewusst gesteuert wird. Man sucht also nicht mehr nach dem Toten im Haus bzw. der Leiche im Keller, sondern nach einer Spannung im Lebenden. Und genau so kommen wir zu dem Begriff, der unsere Brücke zum Experiment noch mehr verstärkt. Gedankenform oder auf Englisch Thoughtform. Dabei geht es um die Vorstellung, dass ein Bild, ein Name oder eine Idee durch Aufmerksamkeit und Wiederholung eine eigene Schwere bekommen kann. Etwas wird immer wieder gedacht, besprochen, erwartet und irgendwann wirkt es für die Beteiligten nicht mehr ganz so leer wie am Anfang. Beim Fall Manning ist dieser Mittelpunkt ein echter Mensch. Bei unserem Experiment ist es kleiner und spielerischer. Da haben wir eine Figur mit gewissen Details und trotzdem ist sie vielleicht schon irgendwo bei dir im Raum. Schau kurz nochmal zu unserem Geist. Ist er noch da, wo du ihn vorhin hingedacht hast, oder hat sich seine Position verändert, während wir über Matthew gesprochen haben? Oder ist er vielleicht sogar näher gekommen?
1: Steht immer noch neben mir.
0: Langweilig. Wenn sich ein Spuk um einen lebenden Menschen sammeln kann, dann ist die nächste Frage, braucht man überhaupt noch einen echten Menschen dazu oder kann man so etwas selbst herstellen? Und so reisen wir von England nach Kanada. Alan Robert George Owen hat sich diese Frage auch gestellt und so taucht sein Name ein paar Jahre nach den frühen Untersuchungen im Fall Matthew Manning wieder an einer entscheidenden Stelle auf. Gemeinsam mit seiner Frau Iris Owen war er mit einem Experiment verbunden, das später vor allem durch Iris Owen und Margaret Sparrow unter dem Titel Conjuring Up Philip bekannt wurde. Der Titel heißt ungefähr Philip heraufbeschwören. Eine Gruppe von Menschen erfand ihren Geist selbst. Diese Figur hieß Philip Aylesford. Er sollte ein englischer Aristokrat aus dem 17. Jahrhundert sein, verheiratet mit einer Frau namens Dorothea. Die Ehe war unglücklich und Philip verliebte sich in Margot, eine Frau, die nicht in seine Gesellschaft passte. Später wurde Margot der Hexerei beschuldigt und hingerichtet. Philip konnte oder wollte sie nicht retten, gesellschaftlicher Druck, bla bla, lebte mit dieser Schuld weiter und nahm sich schließlich das Leben. Das klingt wie Stoff einer klassischen Spukgeschichte. Alte Zeit, Liebe, Schuld, Tod. Nur hat's hier einen entscheidenden Bruch gegeben. Nichts davon war echt. Philip hatte nie gelebt. Auch die Frau hat es nicht gegeben und auch die Geliebte nicht. Und das tragische Ende ist auch kein historisches Ereignis. Wie ist dein Gefühl bei Philip im Vergleich zu Manning? Gehst du da von vornherein skeptisch an die Sache ran, weil klar ist, dass Philip erfunden wurde?
1: Voll. Also das ist für mich ein ganz anderes Paar Schuhe, muss ich ganz ehrlich sagen. So vom Gefühl her, von dem, was du mir jetzt erzählt hast über die beiden Sachen, da fühle ich es gar nicht. Also, keine Ahnung. So vorher das mit Manning und so weiter. Auch da, ne, die Skepsis ist da. Wir haben Erklärungsversuche gehabt. Aber jetzt bei der Geschichte geht bei mir einfach voll der Naturwissenschaftler an und sagt so, na, da kann ja nichts sein. Wenn es das nie gegeben hat, wovon sollen diese Überreste kommen? Auf der anderen Seite, parapsychologisch gesehen, kann das natürlich sein, dass wir sagen, die Macht der Gedanken hat das erschaffen und vielleicht sind wir alle kleine Hexen und Zauberer, die so auch dafür sorgen, dass Wesen erzeugt werden durch unsere Fantasie oder unsere Geisteskraft.
0: Wer weiß. Aber jetzt kommt auf jeden Fall wieder mal unser kleines Geistchen ins Spiel. Dani, wir haben am Anfang nicht zufällig mit dem Namen begonnen und andere Details gesucht. Genau diese Dinge geben einer Figur Halt. Philipp bekam das in einer ausführlicheren Form. Unser Geist ist dagegen bisher eine Low-Budget-Version, aber das Prinzip ist dasselbe. Man gibt etwas genug Form, damit man es wieder aufrufen kann. Und es kann doch jeder für sich selbst an seinem eigenen Geist weiterbasteln. Ja, liebe Kinder, ihr habt richtig gehört. Vielleicht nehmt ihr euch ein kleines Notizbüchlein, das nur für euren Geist bestimmt ist. Und immer wenn euch etwas einfällt, schreibt ihr es rein. So könnt ihr euch vielleicht sogar nette Dinge kreieren, wie ein unsichtbares Helferlein. Die Gruppe in Toronto versuchte, Philip in Seance-Sitzungen anzusprechen. Alle wussten, dass er erfunden war. Das war der Kern des Experiments. Am Anfang passierte offenbar wenig. Man stellte Fragen, konzentrierte sich, wartete. Irgendwann veränderte sich die Methode, die Sitzungen wurden weniger steif, mit lockerer Atmosphäre, Gesprächen, manchmal sogar Witzen. Und genau in dieser weniger verkrampften Stimmung sollen die ersten Reaktionen gekommen sein. Bevor wir dazu kommen, machen wir noch einen kurzen Schritt mit unserem Geist. Sprich ihn doch einmal an und frag, wie es ihm geht.
1: Hallo Paul, how are you?
0: Ist es für dich nur komplett ein Spiel, wenn unsere Figur einen Namen, einen Ort und ein Zeichen hat, eine mögliche Adresse?
1: Schon, weil bisher hat er mir noch keine Tarotkarte aus meinem Deck auf den Tisch gelegt. Und er hat jetzt auch noch nicht geantwortet.
0: Aber hat dich schon jemals ein Geist gemacht, voll mit den Tarotkarten?
1: Für mich, meinst du?
0: Ja.
1: Nein, bisher nicht.
0: Ja, vielleicht kannst du es dann von Paul auch nicht erwarten. Beim Philipp-Experiment war der entscheidende Schritt nicht die erfundene Biografie an sich. Unangenehmer wurde es, als die Gruppe begann, ihn nicht mehr wie eine erfundene Figur zu behandeln, sondern wie ein Gegenüber, das man ansprechen kann. Und eines Tages sollen dann wirklich Dinge passiert sein, für die das Experiment bekannt wurde. Klopfzeichen, Bewegungen des Tisches, scheinbare Antworten auf Fragen, Einklopfen für Ja, zwei für Nein. Der Tisch soll vibriert haben, sich gedreht haben und manchmal sogar sich leicht vom Boden gelöst haben. Man muss bei diesen Berichten vorsichtig bleiben. Mehrere Menschen sitzen an einem Tisch, erwarten eine Reaktion. Sie sind emotional und gedanklich auf dieselbe Figur ausgerichtet. Das ist genau die Art Situation, in der unbewusste Bewegungen, Gruppendynamik und Erwartungen eine riesige Rolle spielen können. Was müsste jetzt passieren, damit unsere erfundene Figur für dich nicht mehr nur ein Spiel wäre?
1: Du weißt, was passieren müsste.
0: Die Tarotkarte.
1: Ja, oder er muss irgendwas anderes hier im Raum bewegen oder klopfen oder so. Also es muss ein Signal geben, was unverkennbar von ihm kommt. Dann würde ich anfangen zu glauben, dass ich hier einen Paul manifestiert habe.
0: Okay, ja, dann machen wir genau das. Bitte jetzt Paul, dir ein Zeichen zu geben, wenn er da ist.
1: Paul, please give me a sign if you're here.
0: Aber merkst du es? Plötzlich ist nicht mehr wichtig, ob was passiert, denn dieses kurze Warten danach ist schon irgendwie besonders spannend. Da bekommt man irgendwie das Gefühl, dass etwas in der Luft liegt. Ein Knacken ist dann plötzlich nicht mehr nur ein Knacken. Ein Störgeräusch im Kopfhörer, ein vorbeifahrendes Auto, ein bellender Hund. Das alles bekommt für einen Augenblick mehr Bedeutung. Dabei merkt man, wie schnell der eigene Kopf sagt, dass da mehr dahinter sein könnte. Bei Philipp soll das genau dieser Mechanismus gewesen sein, der irgendwann zu einem ganzen Antwortsystem beigetragen haben soll. Die Gruppe stellt Fragen und der Tisch vibriert oder es klopft. Aber Philipp wusste offenbar nichts, was die Gruppe nicht auch wusste. Das ist für einen klassischen Geist schwach. Der kann immerhin herumfliegen und über Jahrhunderte Infos sammeln. Sollte eigentlich ziemlich viel wissen. Für eine Gedankenform wie Philipp ist das Defizit dabei irgendwie logisch. Wenn Philipp aus der Gruppe entstanden ist, konnte er natürlich ja nicht mehr wissen als die Gruppe. Er war ja nur sehr jung. Wenn Philipp nur wusste, was die Gruppe wusste, ist das für dich entlarvend oder passt es genau zu der Idee, dass Menschen eine Gedankenform oder ein Wesen sozusagen aufladen?
1: Es ist halt eine super passende Erklärung, die man nicht argumentativ einfach so ja, kaputt machen kann, weil ich kann natürlich jetzt skeptisch sein und sagen, der Geist weiß nur die Dinge, die die Menschen auch wissen, weil die Menschen selber das durch Manipulation so aussehen lassen, als würde der Geist das machen oder mitteilen. Auf der anderen Seite, wenn ich natürlich dann behaupte, ja, aber der Geist ist ja das Produkt der Vorstellungskraft genau dieser Menschen und somit auch ihrer Gedanken, dann muss er logischerweise auch das alles wissen und kann es ihnen dann wieder mitteilen. Das ist ja eine Frage, auf die es keine für mich jetzt auf den ersten Blick einfache und logische Erklärung gibt. Ich kann weder das eine noch das andere ganz klar bestätigen. Aber Skepsis durchaus angebracht, finde ich.
0: Absolut. Also skeptisch müssen wir auf jeden Fall sein. Am Ende führen die Ereignisse um Matthew Manning und das Philipp-Experiment nicht deshalb zusammen, weil beide Mittelpunkte eines Spuks waren. Die eigentliche Verbindung ist die Frage, ob Menschen selbst etwas erzeugen können, das sich wie Spuk anfühlt. Bei Manning wurde diese Frage eher unfreiwillig gestellt. Da gibt es einen echten Jungen in einem echten Haus. eine echte Familie und um ihn herum wurden Dinge berichtet, die man zuerst als Poltergeist-Phänomene deutete. Man hätte stärker nach einem Geist suchen können oder einem alten Bewohner wie Robert Webb, nach einem Fluch oder einfach einem verrückten Stalker. Aber Owen und andere Forscher interessierten sich besonders für andere Möglichkeiten. Was, wenn Matthew nicht nur Spukopfer war? Was, wenn ein Teil dieser Phänomene aus ihm selbst kam? Bewusst, unbewusst, psychologisch oder, wenn man parapsychologisch denkt, auf eine Art, die er nicht kontrollieren konnte? Beim Philipp-Experiment wurde diese Frage sozusagen ausgetestet. Wie gesagt, war ARG Owen auch hier beteiligt, weshalb man das als Fortsetzung seiner Forschung nach dem Manning-Fall sehen könnte. Dort gab es eine Gruppe, die eine Figur erfand und später berichtete, dass diese reagierte. Aber kann eine Gruppe so etwas bewusst vorbereiten? Kann man eine leere Figur mit Name, Geschichte, Erwartung so aufladen, dass irgendwann etwas zurückkommt? Nicht unbedingt ein Geist, vielleicht ist es auch eine andere Form von Wesenheit. Wir haben mit einer Figur angefangen, die es nicht gibt. Wir haben sie benannt und ihr Details gegeben. Während wir über Manning gesprochen haben, durfte sie bei Daniel im Raum stehen und auch bei euch, lieber Zirkel, durfte sie zu Hause ein bisschen herumlungern, sofern ihr mitgemacht habt. Bei Philipp tat die Gruppe im Grunde dasselbe, nur ernster, länger und mit dem Anspruch, daraus ein Experiment zu machen. Das alles beweist aber nichts. Aber die Frage bleibt, wozu ist der Mensch wirklich imstande? Können wir etwas erschaffen, das sich bisher noch nicht wirklich messen lässt, aber irgendwelche gruseligen Phänomene auslöst? Und weil wir heute nicht nur über solche Dinge gesprochen haben, sondern unseren eigenen kleinen Geist durch die Folge getragen haben, schicken wir ihn jetzt wieder zurück. Also liebe Kinder zu Hause, wer mitgemacht hat, öffnet bitte ein Fenster. Wer eine Kerze angezündet hat, hält sie sicher in Richtung des offenen Fensters oder stellt sie am besten auf eine feuerfeste Unterlage auf die Fensterbank. In Begleitung eines Erwachsenen. Nicht in die Gardine hängen und auch nicht in die Haare. Hast du nur Abschlussworte an deinen Geist?
1: Thank you for being here, Paul. Have a good time in London.
0: Wunderbar. Ihr müsst den Spruch nicht mitsprechen. Es reicht, wenn ihr zuhört und wer noch ein bisschen mit seinem Geist kuscheln oder andere Dinge machen will, kann sich den Spruch merken und später nachholen. Ich persönlich würde hier nichts über Nacht unbeaufsichtigt lassen. Das gilt für Kerzen und für erfundene Poltergeister. Also, Fenster auf, Kerze brennt, unser Geist hört jetzt zu. Durch meine Gedanken kamst du rein, lebendig im Strahl des Kerzenschein. Mit letzter Glut und schwindendem Licht löse ich Name, Form und Pflicht. Was ich erschaffen, löst sich sacht, im Rauch, im Wind, zurück zur Nacht. Und jetzt wird die Kerze Richtung Fenster ausgeblasen. Der Rauch geht hinaus und mit ihm alles, was wir gerade aufgebaut haben. Und wenn später irgendwo etwas knackt, dann sind das wahrscheinlich ganz normale Bewegungen im Baumaterial. Wahrscheinlich. Daniel, was ist für die nach dieser Folge ein Geist? Muss da jemand gestorben sein oder reicht es, wenn Menschen etwas erzeugen, das irgendwie wie ein Gegenüber wirkt? Kann der Mensch Wesen erschaffen und wie viele Gespenster gibst du dem Thema?
1: Ja, danke erstmal für diese Folge und diese zwei Geschichten und wie spannend die eigentlich über diese eine Person miteinander verknüpft sind. Super, super interessant. Ich sag mal so, mein grundsätzliches Bild von einem Geist, das ich am Anfang geschildert habe, hat sich jetzt nicht dadurch merklich verändert. Ich fand die Geschichte von Matthew total interessant, so auch nicht zu wissen, was ist da los und warum ist das jetzt so der Fall, dass da diese Dinge passieren oder diese Namen an die Wände geschrieben werden und so weiter und so weiter. Ich würde ihn aber auch nicht als Geist bezeichnen oder dass er da einen Geist irgendwie erschaffen hat, sondern dass eben, ja, ich glaube, du hast es so Telekinese oder Psychokinese genannt, so in die Richtung, in die Schiene würde ich das dann schieben, so er kann es nicht kontrollieren, vielleicht ist da etwas, na, sein Gehirn eine ganz besondere Mutation, die das erlaubt und die wir selber noch nicht aber erforschen können. Auf der anderen Seite, die Geschichte von dem Experiment, die lässt mich tatsächlich ziemlich kalt, muss ich sagen. Also von meinem Gruselfeeling her. Und ja, ich habe es vorhin ja relativ ausführlich erklärt, warum ich die Begründung dessen nicht mag, warum der Geist jetzt Dinge macht, die ja nur der Geist wissen kann, wenn die Leute ihn erzeugt haben. Also für mich ist das so ein Zirkelschluss. Ich erkläre mir etwas mit sich selbst. Das ist kein Beweis für mich. Und deswegen fällt es mir jetzt schwer, hier eine Gesamtzahl an ja, Gespenstern zu vergeben. Aber wenn ich alles so zusammenrechne mit den Infos, die ich über Matthew und den Fall habe und dann über das Experiment, würde ich trotzdem bei 3 Gespenstern landen.
0: Ja, da kann ich mich eh größtenteils anschließen. Ich möchte es jetzt da gar nicht wiederholen, sonst wird es ja langweilig. Aber ja, bei Matthew denke ich, also was ich so gelesen habe, könnte da schon ein bisschen mehr Selbstinszenierung dabei sein als Grusel. Beziehungsweise glaube ich auch, dass dieser Forscher Owen einfach unbedingt genau dieses Thema so erforschen wollte und deshalb in diese Richtung ein bisschen was gelenkt hat. Und da waren wir ja schon einmal bei anderen Poltergeist-Fällen so weit, dass wir gesagt haben, okay, wenn ich ein bestimmtes Ergebnis mir wünsche und erwarte, dann sehe ich halt die Ergebnisse auch so in die Richtung und interpretiere die so in diese Richtung. Und deshalb dieses ganze Experiment möchte ich dann eher ein bisschen unter Anführungszeichen setzen. Und ich hoffe, dass ihr zu Hause jetzt keine Spukfälle habt nach dem. Aber der Schutzzauber sollte auch geholfen haben. Und das Abschlussritual natürlich. Somit wäre ich heute auch bei 3 Gespenstern. Weil ich mir dann doch denke, ganz genau können wir jetzt natürlich nicht wissen, wozu der menschliche Geist in der Lage ist.
1: Ja, super. Finde ich auch einen sehr schönen Abschlusssatz, muss ich sagen. Ja, und der betont ja auch so ein bisschen eine unserer Grundeinstellungen. Wir können noch nicht alles wissen, weil es vielleicht noch nicht messbar ist.
0: Genau, so ist es. Aber soll ich dann ohne Umschweife zur Frage zum Verlieben kommen?
1: Ohne Umschweife, wuhu!
0: Weil ich habe da schon ein paar Mal Genen gesehen, somit müssen wir langsam zum Ende kommen.
1: Kleiner Zeitstempel hier für den Zirkel, es ist 9:30 nach einem anstrengenden Arbeitstag.
0: Oh ja, aber abends 9:30, ja. Was ist etwas, das du dringend öfter hören müsstest?
1: Das machst du gut.
0: Ja, an sowas habe ich auch gedacht. Meine Alternative wäre, ich habe dir Geld überwiesen.
1: Oh ja, das wäre auch schön. Aber das würde mir emotional nicht so gut tun, glaube ich. Das wäre mehr so Benefit for life.
0: Ja, na, aber ja, so ein Lob hin und wieder wäre schon ganz nett.
1: Ja, und damit meine ich jetzt auch nicht unbedingt, dass meine Umwelt mich kritisiert. Das ist auch nicht der Fall. Aber ich glaube, in unserer Gesellschaft ist es oft so, ja, wenn ich nicht meckere, dann ist das für dich doch Zeichen genug, dass du deine Sache gut machst. Und das glaube ich aber nicht, weil ich glaube, so ein Lob hat nochmal eine viel größere Auswirkung als die Annahme, nur weil das Gegenüber nichts sagt, wird es schon zufrieden sein.
0: Ja, da gibt es ja auch bei uns den Spruch, den man häufig verwendet, irgendwie so in die Richtung, nett geschimpft ist, kloppt nur.
1: Ja, fühle ich aber nicht.
0: Ja, ich auch nicht. Aber gut, lieber Muschiflüsterer, welches Kätzchen hast du für uns bereit diese Woche? Streichle sie los.
1: Los geht's. Oha, eine neue Karte, die wir so bisher noch nicht hatten. Wir kehren zu einem alten Muster zurück.
0: Münzen?
1: Ja, richtig. Und heute habe ich den Buben der Münzen auf dem Kopf.
0: Ui.
1: Oh ja. Den hatten wir, wie gesagt, noch nicht. Und umgekehrt steht er für Ablenkung, fehlenden Fokus oder Pläne, die zwar voller Potenzial sind, aber noch nicht die nötige Aufmerksamkeit bekommen. Diese Woche könntet ihr merken, dass ihr viele Ideen habt, die Energie aber in zu viele Richtungen gleichzeitig fließen will. Die Karte erinnert euch, nicht jede Chance muss sofort ergriffen werden. Wählt bewusst aus, worauf ihr eure Zeit und Kraft verwenden möchtet. Wenn ihr euch auf das Wesentliche konzentriert, kann aus einer guten Idee auch etwas Dauerhaftes entstehen. Boah, das passt jetzt irgendwie schon zu meinem Wochenende nach Freitag.
0: Ja, du hast ja schon irgendwie prophezeit, dass da sehr, sehr viel zu tun ist. Und ja, ich hoffe, du kommst zu deinem Podcast-Skript. Sonst machen wir eine Woche Pause.
1: Kann durchaus sein. Ich kann es nicht versprechen, aber ich werde mein Bestes geben.
0: Okay. Aber dann kommen wir mal zum Ende dieser Folge. Lieber Zirkel, wenn auch ihr irgendwelche Wünsche habt, etwas, das wir erzählen sollen, eine Geschichte, die euch auf dem Herzen liegt, dann zögert nicht, euch bei uns zu melden. Über, was wollte Kofi sagen, da geht es natürlich auch, ja, aber in anderer Form, über Instagram, über TikTok oder über die Mailadresse.
1: laberglaube@gmail.com. Genau, wir freuen uns nach wie vor über jegliche Interaktion, jedes Feedback, Kommentare, Bewertungen unseres Podcasts in der Podcast-Player-App eurer Wahl. Und wenn ihr keine weitere Folge verpassen wollt und Teil des Zirkels sein wollt, abonniert doch gerne unseren Podcast im Podcast-Player eurer Wahl. Und danke fürs Zuhören. Genau, ich bin schon völlig durch heute. Es wird Zeit, dass wir beenden.
0: Ja, dann, lieber Daniel, wir hören uns. Lieber Zirkel, ihr hört uns vielleicht nächste Woche wieder. In diesem Sinne, schöne Woche.

0: Blutvergießen.
1: Hallo ihr Lieben und willkommen zurück bei Blutvergießen. Hallo Sakura, ich freue mich sehr, dass ich dir heute eine Geschichte erzählen darf. Aber erstmal, wie geht's dir denn?
0: Mir geht's soweit ganz gut, ich hoffe dir auch.
1: Ja, ich bin heute ein bisschen müde. Aber ansonsten will ich mich nicht beschweren, sagen wir mal so. Viel los.
0: Aber Antje, ich weiß nicht, ob du es in letzter Zeit mitbekommen hast. Ich finde es manchmal sehr schade. Wir bekommen ja auch doch einige Kommentare, die eher beleidigend sind, anstatt konstruktiv. Wie gehst du mit sowas um? Wie findest du sowas?
1: Mittlerweile gehe ich ganz gut damit um. Also ich fühle mich nicht mehr persönlich angegriffen. Das hatte ich früher ganz extrem. Deswegen wollte ich ja auch aufhören früher. Zum Teil, also hatte mehrere Gründe, aber das hat mich schon damals immer sehr belastet. Heute denke ich immer, viele wissen es vielleicht auch einfach nicht besser, dass Menschen hinter den Sachen stecken und dass Arbeit hinter den Sachen steckt und denken vielleicht oft nicht nach. Aber ich finde es trotzdem schade, dass man sich immer wieder irgendwie Beleidigungen halt anhören muss, ne?
0: Ja, da gebe ich dir vollkommen recht, weil ich meine, klar, wir sind natürlich in dem Moment, wo wir hier einen Podcast starten, den viele Menschen hören können, sind wir in irgendeiner Form ja eine öffentliche Person, alles klar. Aber ich finde auch immer, es gibt so unendlich viele wundervolle Podcasts da draußen und wenn ich persönlich mal durch irgendeinen Podcast durchsitche, wo ich denke, boah, der ist gar nichts für mich, weil die Stimmen mir nicht passen oder die Art und Weise, wie die Leute Sachen vortragen, dann skippe ich den einfach und höre einen anderen. Aber mir persönlich würde das nie, also überhaupt der Gedanke kommen, diesen Menschen dann irgendwie eine beleidigende persönliche Meinung, muss man ja an der Stelle sagen, mitzuteilen. Ganz im Gegenteil, was ich toll finde, wir haben ja auch ganz viele tolle Bloodies da draußen, die uns auch mal konstruktiv Kritik geben.
1: Ja, das ist auch was völlig anderes, ne? Da sind wir auch immer offen für.
0: Genau, genau, im Sinne von, hey, ne, mir ist aufgefallen, ihr habt da vielleicht mal einen Zahlendreher drin gehabt oder was auch immer. Oder vielleicht auch zusätzliche Informationen, die wir vielleicht in der Folge selber gar nicht so behandelt haben.
1: Das ist ja auch immer, man sitzt so viele Stunden auch immer an den Recherchen und allem dran. Ja. Und man sieht manchmal auch den Wald vor lauter Bäumen nicht mehr, weil man so viel gelesen hat, was auch gar nicht vielleicht dann drinne vorkommt. Und man muss sich ja ein Konzept erstmal erarbeiten. Und da geht einem auch schon mal was da durch. Oder man erzählt mal was doppelt. Oder es ist irgendwas vielleicht auch nicht zu 100%. Ne? Aber ich sage ja, wenn das konstruktive Kritik ist, sind wir ja auch immer offen dafür. Ne? Aber wenn es dann beleidigend wird, ist es schon echt traurig.
0: Genau, genau. Ich finde, man darf zum Beispiel auch notfalls drunter schreiben, so, hey Leute, netter Podcast, aber es.
1: Ja, wobei du davon letztendlich auch nichts hast, außer dass du den anderen halt dann erzählst, von wegen, brauchst du gar
0: nein.
1: nicht erst hören, ist doof, so, ne?
0: Genau, ne, aber wenn eine Person sagt, für mich persönlich ist dieser Podcast nichts, ist es ja eine persönliche Meinung, aber es geht ja, wie gesagt, um diese Beleidigung. Deswegen vielleicht nochmal ein kleiner Appell an euch da draußen. Wir stecken wirklich unendlich viel Arbeit in jede Folge und ihr bekommt auch gar nicht so viel von dem mit, weil ihr hört meistens immer nur so diese Dreiviertelstunde, anderthalb Stunden oder sowas hier, wenn wir euch was erzählen. Aber was alles dahinter steckt mit der Recherche, mit dem Aufnehmen, dem Schneiden, dem Vorbereiten, der Postings, der Texte, der Teaser und allem. Und wie oft wir dann auch Termine immer wieder schieben müssen oder dann Skript doch noch nicht fertig ist rechtzeitig. Also solche Sachen zählen da nun mal mit rein. Und also es ist kein Podcast, wo wir hier sitzen und sagen, hier KI, schreib mal und nimm auch auf. Fertig.
1: Ja, wir sind auch, was auch ganz wichtig ist, ist, finde ich immer, wir sind keine Berufspodcaster, sondern wir sind beruflich auch eingespannt und familiär.
0: Genau, wir haben auch kein großes Team hinter uns.
1: Es ist jetzt nicht so, dass wir hauptberuflich Podcasts machen. Genau, wir haben überhaupt kein Team
0: hinter
1: uns.
0: Wir machen alles. Ne? Von daher, habt das vielleicht mal im Hinterkopf, bevor ihr irgendwie kommentiert. Wie gesagt, und wenn ihr mal der Meinung seid, ihr müsst frustlos werden, notfalls schickt uns doch einfach lieber eine E-Mail. Davon haben wir, glaube ich, alle ein bisschen mehr. Von daher. Aber dennoch erstmal ein Dankeschön an all die lieben Bloodies da draußen, die uns auch immer wieder mal was Positives mitteilen. Weil für euch machen wir diesen Podcast.
1: Oder die uns auch nur still hören, ne? Da freuen wir uns natürlich auch.
0: Aber wie gesagt, für alle die gerne zuhören, für die machen wir den Podcast. So, aber wir sind jetzt nicht in einem Laber-Podcast. Du hast ja gesagt, du hast heute eine Geschichte mitgebracht.
1: Genau, ja. Was ich heute erzähle, ist einer dieser Fälle, bei denen viele den Namen schon mal gehört haben, aber die eigentlichen Details sind halt viel komplizierter als das, was später daraus geworden ist. Es geht heute um Lizzie Borden, um einen Doppelmord aus dem Jahr 1892, um ein Haus in Fall River, Massachusetts. Bevor wir jetzt aber tiefer einsteigen, würde mich erstmal interessieren, Sakura, wenn du den Namen Lizzie Borden hörst, hast du dazu sofort etwas im Kopf? Und wenn ja, was?
0: Ja, ich habe sofort das Haus von Lizzie Borden im Kopf, was inzwischen ja auch ein Bed and Breakfast ist. Mhm. Ich habe ein Bild von ihr sofort. Mhm. Mit, also ich meine, jetzt ist natürlich wahrscheinlich totales Fettnäpfchen, aber sie war eine dunkelhaarige, sehr hübsche junge Dame, die, ich glaube, so ein bisschen Locken auch meine ich hatte. Also bei dem Bild, was ich gerade so im Kopf habe, ob es jetzt hundertprozentig stimmt. Ihr wisst, ich bringe manchmal ein paar Sachen durcheinander. Genau, und natürlich ganz klar eine Axt. Und dieser Kinderreim, dieses Lizzie Borden has an axe.
1: Ja. Ja, ich glaube, da gibt es einige, die sofort, denke ich, ein Bild irgendwo haben. Könnte ich mir vorstellen. Und ich glaube, genau das macht diesen Fall bis heute auch so spannend. Je nachdem, wo man ihm begegnet, wirkt er wie eine düstere Legende, wie ein klassischer True-Crime-Fall oder fast schon wie eine Gruselgeschichte. Sobald man aber genauer hinschaut, merkt man ziemlich schnell, hier muss man sehr sauber trennen. Zwischen dem, was wirklich belegt ist und dem, was vor Gericht ausgesagt wurde und dem, was später aus diesem Fall gemacht wurde.
0: Achtung, Triggerwarnung. In dieser Folge geht es um einen Doppelmord. Wir sprechen über Gewalt gegen zwei ältere Menschen, über schwere Verletzungen, über Blut und über ein Verbrechen, das auch mehr als 100 Jahre später noch verstört. Antje erzählt den Fall so, wie er durch Akten, Zeitungsberichte, Obduktionsbefunde und Gerichtsprotokolle überliefert ist. Das bedeutet, dass es stellenweise sehr direkt wird. Passt bitte gut auf euch auf. Wenn euch solche Schilderungen gerade nicht gut tun, dann hört diese Folge lieber später oder überspringt sie. Ihr entscheidet selbst, was ihr euch heute zumuten möchtet.
1: Wenn ihr dabei bleibt, dann gehen wir jetzt zurück in das Jahr 1892, nach Fall River, Massachusetts. Eine Stadt, die vom Takt der Textilfabriken geprägt ist, vom Rauch der Schornsteine, vom Lärm der Maschinen und von Menschen, deren Alltag sich zwischen Arbeit, Herkunft und gesellschaftlichen Grenzen abspielt. Mitten in dieser Stadt lebt eine Familie, die nach außen angesehen wirkt. Ein bekannter Name, ein wohlhabender Vater, ein Haushalt, der auf den ersten Blick geordnet erscheint. Doch hinter dieser Ordnung liegt etwas, das schwerer zu greifen ist. Kälte, die nicht laut sein muss. Misstrauen, das sich in verschlossenen Türen zeigt. Spannungen, die lange unter der Oberfläche geblieben sein könnten. An diesem Donnerstagmorgen beginnt alles scheinbar gewöhnlich. Das Haus erwacht, wie es an unzähligen anderen Morgen auch erwacht sein muss. Menschen stehen auf. Frühstück wird vorbereitet, der Tag nimmt seinen Lauf. Nur, dass dieser Tag nicht gewöhnlich bleiben wird. Was wenige Stunden später geschieht, wird Fall River erschüttern. Es wird Zeitungen im ganzen Land füllen, Gerichte beschäftigen und einen Namen hervorbringen, der mehr als 100 Jahre später noch immer bekannt ist. Eben Lizzie Borden. Bevor aus diesem Namen aber eine Legende wird oder eine Persönlichkeit, die man auch heute noch vor Augen hat, und bevor aus einem Verbrechen ein Mythos entsteht, müssen wir aber zurück an den Anfang. Zu einer Familie, zu einem heißen Morgen und zu einem Haus in der Second Street. Schauen wir uns jetzt zunächst erstmal das Haus genauer an. Stellt euch ein schmales Haus vor. Zwei Stockwerke, dazu ein Dachboden und ein Keller. Es steht dicht an der Straße, eingezwängt zwischen anderen Gebäuden, ohne den weiten Garten, den man bei einer wohlhabenden Familie vielleicht erwarten würde. Und die Bordens waren wohlhabend, sehr wohlhabend sogar. Doch das Haus an der Second Street verriet davon wenig. In diesem Haus lebten im Sommer 1892 mehrere Menschen unter einem Dach. Andrew Jackson Borden, der Hausherr, ein knapp 70-jähriger Geschäftsmann. Seine zweite Frau, Abby Durfee Borden, 63 Jahre alt. Andrews Töchter aus erster Ehe. Emma, die Ältere, und Lizzie, die Jüngere. Sie war 32 Jahre alt und unverheiratet. Und schließlich Bridget Sullivan, das irische Dienstmädchen, 26 Jahre alt, das im Haus von allen nur Maggie gerufen wurde. An jenem 4. August war Emma allerdings nicht zu Hause. Sie hielt sich außerhalb von Fall River auf. Genau deshalb verengte sich der Blick später so stark auf die wenigen Menschen, die an diesem Vormittag tatsächlich im Haus oder auf dem Grundstück gewesen waren. Es war ein Haus mit verschlossenen Türen. Und das meine ich wörtlich. In diesem Haus wurden Türen abgeschlossen. Nicht nur die Haustür, sondern auch Zimmertüren und Verbindungstüren im Inneren. Es war ein Haus, in dem die Töchter ihre Stiefmutter nicht Mutter nannten, sondern Mrs. Borden. Ein Haus, in dem Nähe nicht selbstverständlich war. Und ein Haus, in dem Spannungen nicht laut ausbrechen mussten, um trotzdem spürbar zu sein. Diese Spannungen werden später noch wichtig. Aber bevor wir an den Morgen des 4. August 1892 gehen, müssen wir kurz auf die Tage davor schauen. Denn schon vor den Morden gab es im Haus der Bordens etwas, das im Nachhinein wie ein dunkler Vorbote wirkt. In der Woche vor der Tat lag eine Unruhe über dem Haus. Mehrere Mitglieder der Familie wurden krank. Andrew und Abby Borden litten in der Nacht zu Mittwoch an heftigen Magenbeschwerden, vor allem an Übelkeit und Erbrechen. Auch Lizzie klagte über Unwohlsein. Abby Borden war so beunruhigt, dass sie am Mittwochmorgen zu Dr. Seabury Bowen ging, dem Arzt, der gleich gegenüber wohnte. Dort äußerte sie einen Verdacht, der für sich genommen schon viel über die Stimmung in diesem Haus verrät. Sie fürchtete, jemand habe sie vergiftet.
0: Das ist interessant.
1: Ja, ne? Fand ich auch.
0: Zumal das hatte ich auch gar nicht mehr im Kopf, ehrlich gesagt.
1: Mhm. Oh, ich habe auch auf vielen Seiten recherchiert und viel gelesen. Deswegen hoffe ich, kriege auch alles so richtig hintereinander, weil schon viele Facetten auch hatte. Oder viele Seiten hatte, auf denen man Infos gefunden hat, so. Der Arzt beruhigte sie auf jeden Fall. Aus seiner Sicht sprach nichts Sicheres für Gift. Die wahrscheinlichere Erklärung war weit profaner. Verdorbenes Essen, vielleicht eine Lebensmittelvergiftung in einer Zeit ohne moderne Kühlschränke, in einem Haushalt, in dem aufgewärmtes Hammelfleisch über mehrere Tage hinweg aufgetischt wurde. Doch dieser Satz bleibt im Raum stehen. Eine Frau geht zum Arzt, weil sie glaubt, man könne sie im eigenen Haus vergiftet haben. Es gibt eine zweite Begebenheit aus diesen Tagen, die später vor Gericht eine Rolle spielen sollte. Am Tag vor den Morden soll Lizzie Borden eine Apotheke in Fall River betreten haben. Ein Angestellter namens Eli Benz sagte später aus, sie habe versucht, Blausäure zu kaufen. Prussic Acid, ein hochgefährliches Gift. Sie habe angegeben, sie brauche es, um den Rand eines Umhangs aus Robbenfell zu behandeln. Der Apotheker habe von einer solchen Verwendung noch nie gehört und sich geweigert, ihr das Gift zu verkaufen. Ich muss hier kurz innehalten und ehrlich sein, weil es mir wichtig ist. Die Apothekenepisode wurde später vor Gericht nicht als Beweis zugelassen. Die Richter hielten den Zusammenhang zur Tat nicht für tragfähig genug. Sie ist also Teil der überlieferten Erzählung rund um den Fall, aber sie ist kein gerichtsfest bewiesener Mordplan. Behaltet das im Hinterkopf. Wir kommen darauf nochmal zurück.
0: Ich meine, das macht ja auch theoretisch Sinn, weil es ja leider sehr häufig so der Fall ist, wenn man merkt, dass irgendwo ein Verbrechen geschehen ist, dass dann viele Leute sagen, ah, letztens ist mir auch schon was aufgefallen.
1: Mhm. Ja.
0: Und gerade wenn man gehört hat, dass es diesen Verdacht gab, weil sie bei dem Arzt gewesen ist und man ja dann theoretisch weiß, wer der oder die Täterin gewesen ist, also der Täter oder die Täterin, dass man dann manchmal noch was dazu spinnt. Deswegen ja. Super interessant zu wissen, aber auch gut, dass es nicht offiziell zugelassen wurde als Beweis, zumal...
1: Ja, ich finde das auch immer wichtig, dazu zu sagen. Ne?
0: Total. Und ich finde auch, Also du kommst ja später noch dazu, was wirklich passiert ist, aber Für die, die den Fall ja schon kennen, die wissen ja, dass es das Gift selber ja jetzt dann irrelevant gewesen wäre.
1: Ja. Ja, und dann gab es da noch einen Gast. Am Abend vor den Morden traf John Winneke Morse im Haus ein, ein Onkel der Borden-Schwestern, ein Bruder von Andrews erster längst verstorbener Frau. Er übernachtete im Gästezimmer. Als am nächsten Morgen der Tag begann, war er also noch im Haus. Es war Donnerstag, der 4. August 1892. Bridget, das Dienstmädchen, stand gegen 17:45 auf. Sie ging in den Keller, holte Brennmaterial und machte Feuer im Küchenherd. Sie nahm die Milch herein. Nach und nach kam das Haus in Bewegung. Abby Borden kam herunter, dann Andrew, dann John Morse. Sie frühstückten zusammen. Auf dem Tisch stand, wie so oft in diesem Haushalt, wieder aufgewärmtes Hammelfleisch. Gegen 9 Uhr verließ John Morse das Haus. Etwa zu dieser Zeit kam Lizzie herunter in die Küche. Sie wollte nicht viel frühstücken. Kaffee und etwas Gebäck, mehr nicht. Abby Borden gab Bridget eine Aufgabe für diesen Vormittag. Sie sollte die Fenster putzen. Bridget machte sich an die Arbeit, zunächst draußen an den Außenfenstern mit Eimer und Bürste rund ums Haus. Genau hier beginnt das, was diesen Fall so unheimlich macht. Denn irgendwann an diesem Vormittag ging Abby Borden nach oben, ins Gästezimmer im Stockwerk über dem Erdgeschoss. Vermutlich, um dort das Bett zu machen, frische Kissenbezüge aufzuziehen und das Zimmer für den Gast herzurichten. Sie kam nie wieder herunter. Im Gästezimmer zwischen Bett und Frisierkommode wurde Abby Borden angegriffen. Der oder die Täter schlugen mit einer beilartigen Waffe auf sie ein. Wieder und wieder. Abby Borden stürzte mit dem Gesicht nach unten zu Boden. Die Schläge trafen vor allem ihren Hinterkopf. Nach den späteren Obduktionsbefunden wurden bei ihr 18 deutliche Wunden beschrieben. Es muss schnell gegangen sein. Es hätte Geräusche geben können, durch den Angriff selbst, durch den Körper, durch den Aufprall. Und doch sagte später niemand, er habe in diesem Moment etwas gehört, das eindeutig als Angriff erkennbar gewesen wäre. Lizzie wird später aussagen, sie sei zu diesem Zeitpunkt unten gewesen, unter anderem beim Bügeln und habe nichts Außergewöhnliches bemerkt. Bridget war immer noch draußen an den Fenstern. Abby Borden lag jetzt also tot im Gästezimmer. Über ihrem Körper senkte sich eine furchtbare Stille. Andrew Borden war an diesem Morgen wie gewohnt in die Stadt gegangen, um Geschäfte zu erledigen. Er war ein wohlhabender Mann mit erheblichem wirtschaftlichem Gewicht im Fall River. Mehrere Zeugen sahen ihn an diesem Vormittag in der Innenstadt. Gegen 10:30 kam er zurück zum Haus an der Second Street. Dabei geschah ein kleines, fast beiläufiges Detail, das die Beklemmung dieses Falls in sich trägt. Andrew Borden konnte nicht einfach hinein. Sein Schlüssel reichte nicht aus, weil die Tür von innen zusätzlich verriegelt war, mit mehreren Schlössern, wie es in diesem misstrauischen Haushalt üblich war. Bridget musste ihm öffnen. Sie kämpfte mit den Riegeln. In ihrer späteren Aussage erinnerte sie sich, dass sie vor Ärger über die klemmenden Schlösser einen Fluch ausstieß. In diesem Moment, so Bridget, hörte sie ein Lachen, das für sie von oben zu kommen schien. Später wurde dieses Detail immer wieder mit Lizzie verbunden. Sicher ist aber nur, Bridget erinnerte sich an ein Lachen. Was genau sie hörte, woher es kam und was es bedeutete, wurde Teil der späteren Deutung. Ich erinnere euch an die Geografie dieses Hauses. Im Stockwerk über dem Erdgeschoss lag das Gästezimmer. Und im Gästezimmer lag seit einiger Zeit die Leiche von Abby Borden. Wer an diesem Vormittag nach oben ging und in dieses Zimmer blickte, hätte sie sehen können. Genau diese Möglichkeit wurde später für die Ermittler wichtig. Andrew Borden kam also herein. Er war müde, er legte sich im Wohnzimmer auf das Sofa, um sich auszuruhen. Ein alter Mann an einem heißen Tag, der sich in seinem eigenen Haus sicher wähnte. Während er dort ruhte, trat jemand an ihn heran. Wieder fiel die beilartige Waffe. Diesmal traf sie nicht den Hinterkopf, sondern das Gesicht. Die Schläge zertrümmerten den Schädel, trafen die Gesichtsknochen, die Nase, ein Auge. Je nach Zählweise sprechen die Quellen bei Andrew von etwa 10 bis 11 schweren Schlägen. Der Angriff war so brutal, dass zeitgenössische Reporter, die das Tatbild später beschrieben, kaum Worte fanden. Andrew Borden hatte keine Chance. Es gab keine Hinweise darauf, dass er sich verteidigt hatte. Wer immer das tat,

0: Wie, komm runter, komm schnell runter, Vater ist tot, jemand ist hereingekommen und hat ihn getötet. Bridget eilte nach unten. Lizzie stand im Bereich der Haustür. Sie schickte Bridget sofort los, um Dr. Bowen zu holen, den Arzt von gegenüber. Nachbarn wurden aufmerksam. Eine Nachbarin, Adelaide Churchill, kam herüber, um Lizzie beizustehen. Dann stellte sich die Frage, wo eigentlich Abby war. Lizzie äußerte die Vermutung, ihre Stiefmutter sei womöglich ausgegangen. Sie habe doch eine Nachricht erhalten, dass eine kranke Bekannte nach ihr verlange. Doch niemand konnte diese Nachricht später bestätigen. Schließlich gingen Bridget und Adelaide Churchill nach oben. Durch die offene Tür des Gästezimmers sahen sie Abby Borden liegen, mit dem Gesicht nach unten, in ihrem Blut. Als die ersten Polizisten und der Arzt eintrafen, war die Lage eindeutig und zugleich vollkommen rätselhaft. Zwei Tote, erschlagen, mitten am hellen Vormittag, in einem verschlossenen Haus, in einer belebten Straße. Und die beiden Menschen, die sich zur entscheidenden Zeit sicher im Haus oder auf dem Grundstück befunden hatten, waren Bridget und Lizzie. Eine wichtige medizinische Beobachtung machten die Ärzte noch am Tatort. Sie sollte für den ganzen Fall entscheidend werden. Andrews Körper war noch warm. Abbys Körper war bereits deutlich kälter, ihr Blut teils geronnen. Daraus schlossen die Mediziner, dass Abby früher gestorben war als ihr Mann. Abby zuerst, Andrew danach. Jetzt kommt etwas, das diesen Fall bis heute so schwer begreifbar macht. Zwischen Abbys Tod und Andrews Tod lag nach den medizinischen Befunden eine längere Zeitspanne. Oft wird von ungefähr 1,5 Stunden gesprochen. Wenn beide Taten von derselben Person begangen wurden, dann bedeutet das, zwischen den Morden muss es eine kaum vorstellbare Lücke gegeben haben. Der Täter blieb entweder im Haus, versteckte sich irgendwo, oder er verließ das Haus und kehrte unbemerkt zurück. Sicher beweisen lässt sich nur eines. Abby starb halt deutlich früher als Andrew. Das ist die Geschichte jenes Vormittags, so wie sie sich aus den Akten rekonstruieren lässt. Zwei Menschen im Abstand von ungefähr 1,5 Stunden im eigenen Haus erschlagen. Eine Tat, die ein ganzes Land in Atem halten sollte. Nachdem wir wissen, was geschah, müssen wir verstehen, in welcher Welt das geschah. Wer diese Menschen waren, warum die Spannungen in diesem Haus so groß waren und warum aus einem Verbrechen ein Mythos wurde, der bis heute nachhallt. Fall Rivers, 1892. Um diesen Fall zu verstehen, müssen wir die Stadt verstehen. Fall River war im Jahr 1892 eine Industriestadt mit rund 75.000 Einwohnern. Eine Stadt der Textilfabriken, der Spinnereien, der rauchenden Schornsteine. Viele Menschen waren hierher gekommen, um in den Mühlen zu arbeiten. Über diese Arbeiterschaft stand eine kleine, alteingesessene Schicht protestantischer Yankee-Familien. Der Name Borden gehörte in Fall River zu den bekannten Namen. Andrew Borden stammte nicht aus dem allerreichsten Zweig dieser Familie. Er hatte sich seinen Wohlstand selbst aufgebaut, mit einer Konsequenz, die ihm den Ruf eines harten Geschäftsmannes einbrachte. Andrew Jackson Borden wurde 1822 geboren. Über Jahre hinweg arbeitete er sich nach oben und wurde zu einem Mann mit erheblichem Vermögen. Über seine frühen Jahre gibt es verschiedene Darstellungen. Manche Erzählungen betonen, er habe zeitweise im Umfeld von Möbel- und Bestattungsgeschäften gearbeitet. Für unseren Fall ist vor allem wichtig, wie er später wahrgenommen wurde, als sparsam, geschäftstüchtig und wenig bereit, Geld auszugeben, wenn er es nicht für nötig hielt. Was sich belegen lässt, Andrew Borden war zu seinen Lebzeiten ein außerordentlich wohlhabender Mann. Er hatte Positionen in Banken, investierte in Immobilien und besaß Mietshäuser. Sein Vermögen wurde nach seinem Tod auf eine Summe geschätzt, die ihn nach damaligen Maßstäben zu einem reichen Mann machte. Umgerechnet auf heutige Verhältnisse wäre es ein Vermögen von vielen Millionen. Trotzdem lebte er, wie wir wissen, auffallend schlicht. Die Familie wohnte nicht in einer prächtigen Villa auf dem Hügel, in jenem vornehmen Viertel, in dem viele reiche Familien von Fall River residierten. Sie wohnte in diesem engen Haus an der Second Street, in einer einfacheren Gegend, ohne den Komfort, den wohlhabende Haushalte sich damals durchaus leisten konnten. Andrew Borden galt als Pfennigfuchsen, nüchtern und hart. Er besaß sehr viel, ließ aber wenig davon sichtbar werden. Für seine Töchter muss genau darin eine ständige Reibung gelegen haben. Sie lebten als Frauen aus einer reichen Familie, aber nicht so, wie andere reiche Familien lebten. Sie hatten einen Namen, aber nicht den gesellschaftlichen Glanz, der dazu hätte passen können. Diese Sparsamkeit hatte Folgen. Sie war nicht nur eine Charaktereigenschaft, sie wurde zu einem Boden, auf dem Konflikte wuchsen. Lissy Andrew Borden wurde am 19. Juli 1860 in Fall River geboren. Sie war die jüngste von Andrews Töchtern. Ihre Schwester Emma war fast 10 Jahre älter. Eine weitere Schwester war bereits als Kleinkind gestorben. Als Lissy noch sehr klein war, sie war noch nicht einmal 3 Jahre alt, starb ihre Mutter Sarah. Dieser frühe Verlust prägte die Familie. Emma, die ältere Schwester, übernahm für die kleine Lissy eine fast mütterliche Rolle. Diese Bindung sollte später, im dunkelsten Moment, eine besondere Bedeutung bekommen. 3 Jahre nach Sarahs Tod heiratete Andrew Borden erneut. Seine zweite Frau Abby Durfee Gray, eine Frau Mitte 30. Hier beginnt einer der zentralen Konfliktstränge dieser Geschichte. Ich will fair sein, denn die Quellen zeichnen kein völlig einheitliches Bild. Manche Zeitgenossen beschrieben Abby als freundliche Frau, die versucht habe, den beiden Mädchen eine gute Stiefmutter zu sein. Aus späteren Aussagen ergibt sich jedoch, dass das Verhältnis in den Jahren vor der Tat kühl und angespannt war. Die erwachsenen Töchter nannten ihre Stiefmutter, wie eben schon mal erwähnt, nicht Mutter, sondern distanziert Mrs. Borden. Das hatte ich ja schon gesagt. Sie hielten sich oft von ihr fern. Das Haus war nicht offen zerbrochen, aber es war innerlich geteilt. Was diese Linien zog, war, wie so oft, Geld. Einige Jahre vor den Morden hatte sich ein Vorfall ereignet, der die Familie tief spaltete. Andrew Borden übertrug ein Haus in einer Weise, die Abby und ihre Familie zugute kam. Für Emma und Lissy war das eine Kränkung. Sie sahen darin offenbar eine Verschiebung von Vermögen zugunsten der Stiefmutter und ihrer Verwandtschaft. Es ging dabei nicht nur um Geld, es ging um Erbe, Zugehörigkeit und um die Frage, wer in dieser Familie wirklich Anspruch auf Andrews Besitz hatte.
1: Man hört das ja sehr häufig bei Familien, wo zum Beispiel durch Scheidung oder durch Tod ein Elternteil nicht mehr da ist und dass Kinder manchmal, und ich meine, wir reden jetzt ja hier auch eher von erwachsenen Kindern oder älteren Kindern, dass sie das auch immer das Gefühl haben, dass diese neue Person, also das Elternteil, was dann in dem Moment nicht mehr da ist, ersetzen möchte. Und natürlich lässt sich kein Mensch, egal ob noch lebend oder tot, wirklich ersetzen. Häufig wollen die anderen das ja auch nicht, sondern wollen eigentlich als Ergänzung wahrgenommen werden. Aber wenn dazu dann natürlich auch noch so ein Moment wie mit dem Geld kommt und sie dann das Gefühl haben, dass sie ausgegrenzt werden, weil dieses Haus dann ja zugunsten der Stiefmutter und deren Part der Familie läuft, dann kann man natürlich nachvollziehen, dass da die vielleicht anfängliche Kluft eher sich vergrößert, als dass sie sich so Stück für Stück schließt.
0: Also nicht in dem Ausmaß, ne? Aber
1: total, aber es ist halt immer schade. Ich glaube, da hätte man bestimmt auch andere Lösungen für finden können, aber ja, Andrew hat so entschieden.
0: Genau, ja, so ist das. Ja, und Emma, die sprach später vor Gericht auch offen von ihrem Groll über diese Angelegenheiten. Um den Frieden im Haus notdürftig zu wahren, hatte Andrew seinen Töchtern später ebenfalls Besitz überschrieben, aber das Misstrauen, was einmal nun mal jetzt da war, blieb und die Wunde blieb auch. Es gibt noch ein weiteres Detail aus diesem Spannungsfeld, das ich euch nennen will, weil es so menschlich und traurig ist. In der Scheune hinter dem Haus hatte Lissy Tauben gehalten. Sie hing an diesen Tieren. Andrew Borden tötete sie, angeblich aus Sorge, die Tauben könnten Jungen anlocken, die in die Scheune einbrechen würden. Manche Überlieferungen sagen, er habe dafür ein Beil benutzt. Wie genau es geschah, lässt sich nicht in jedem Detail zweifelsfrei belegen, aber dass Andrew die Tauben töten ließ oder selbst tötete und Lissy darüber verletzt war, gehört zu den überlieferten Spannungen dieses Haushalts. Stellt euch diese Situation vor. Eine 32-jährige Frau, unverheiratet, gebunden an ein enges Haus, an strenge Erwartungen, an einen Vater, der viel besaß und doch kaum etwas davon in ein leichteres Leben verwandelte. Nach außen war sie eine Tochter aus gutem Haus. Im Inneren dieses Hauses aber gab es aufgewärmtes Hammelfleisch, abgeschlossene Türen, eine ungeliebte Stiefmutter und einen Vater, der über alles bestimmte. Ich sage ausdrücklich, das ist kein Beweis für irgendetwas. Ein schwieriges Familienleben macht aus niemandem einen Mörder. Aber es ist der Hintergrund, vor dem sich diese Geschichte abspielt. Und die Ermittler des Jahres 1892 sahen darin etwas, das sie suchten. Ein mögliches Motiv. Aber wer war Lissy Borden für die Menschen von Fall River, bevor die Morde geschahen? Nach außen war sie das genaue Gegenteil dessen, was man sich unter einer Mörderin vorstellte. Sie war ein aktives Mitglied der protestantischen Kirchengemeinde. Sie engagierte sich in der Wohltätigkeit, unterrichtete in der Sonntagsschule und war in kirchlichen Kreisen präsent. Sie galt als respektable, fromme, unverheiratete Frau aus gutem Hause. Eine Frau, deren Anstand für viele außer Zweifel stand. Einige Zeitungsberichte der ersten Tage zeichneten genau dieses Bild. Sie beschrieben Lizzie als Frau, in deren Leben man kaum etwas Unschickliches oder bewusst Unfreundliches finden könne. So sah die Öffentlichkeit sie zunächst. Und diese Wahrnehmung, das Bild der unbescholtenen christlichen Frau, sollte später im Gerichtssaal vielleicht ihre stärkste Verteidigung werden. Doch unter dieser Oberfläche gab es Risse. Einzelne Zeugen berichteten von einer anderen Lizzie. Eine Schneiderin erinnerte sich später an ein Gespräch, in dem Lizzie mit Bitterkeit über ihre Stiefmutter gesprochen haben soll. Sie habe deutlich gemacht, dass sie so wenig wie möglich mit Abby zu tun haben wolle und sich häufig in ihrem Zimmer aufhalte. Zwei Bilder also. Die fromme Wohltäterin, die verbitterte Stieftochter, welches davon der Wahrheit näher kam, darüber streiten die Menschen bis heute. Kehren wir jetzt aber zurück zum Tatort, zum Nachmittag des 4. August 1892. Die Polizei von Fall River stand vor einem Rätsel. Zwei brutal erschlagene Menschen. Kaum etwas, was sofort zu einem Täter führte. Keine offensichtliche Mordwaffe am Tatort. Keine Spuren eines Kampfes. Keine klaren Anzeichen für einen Einbruch. Zunächst richteten sich die Theorien nach außen. Ein Fremder? Frühe Zeitungsberichte griffen Gerüchte auf, nach denen ein Arbeiter oder ein unbekannter Mann am Haus gewesen sein könnte. Solche Vorstellungen passten gut in die Ängste der Zeit. Der Mörder kam von außen, ein Eindringling, ein Fremder, jemand, der auftauchte und wieder verschwand. Doch je länger die Polizei nachdachte, desto schwieriger wurde diese Theorie. Wie sollte ein Fremder am helllichten Tag in ein von innen verriegeltes Haus eindringen? Wie sollte er zwei Menschen im Abstand von ungefähr anderthalb Stunden töten? Wie sollte er sich dazwischen im Haus aufhalten oder später zurückkehren, während Bridget draußen und im Haus arbeitete? Wie sollte er spurlos verschwinden, ohne in einer belebten Straße gesehen zu werden? Die Logik des Hauses sprach gegen einen einfachen Eindringling. Sie sprach eher für jemanden, der bereits Zutritt hatte oder sich im Haus bewegen konnte, ohne sofort Verdacht zu erregen. Der Blick richtete sich nach innen. Emma war an jenem Tag nicht im Haus. Sie war zu Besuch außerhalb der Stadt und ihr Alibi galt als eindeutig. John Morse, der Onkel, hatte den Vormittag außer Haus verbracht und konnte ebenfalls angeben, wo er gewesen war. Bridget, das Dienstmädchen, hatte zwar im Haus und im Hof gearbeitet, aber sie hatte kein erkennbares Motiv, ihre Arbeitgeber zu ermorden, und ihre Schilderung des Vormittags blieb in ihren Grundzügen stimmig. Damit rückte Lizzie in den Mittelpunkt. Je genauer die Ermittler hinsahen, desto mehr Fragen stellten sich zu ihren Angaben. Lizzie sagte aus, sie sei zur Tatzeit ihres Vaters nicht im Haus gewesen, sondern in der Scheune hinter dem Haus. Sie habe dort oben auf dem Dachboden der Scheune nach Bleigewichten gesucht, nach Senkern für eine bevorstehende Angeltour. Die Polizei untersuchte diese Scheune. Was sie fand, passte aus Sicht der Ermittler nicht gut zu Lizzies Geschichte. Der Dachboden war staubig. Wäre Lizzie dort oben herumgegangen, hätte man nach Ansicht der Ermittler deutlichere Spuren erwarten können. Dazu kam die erdrückende Hitze an einem Augustvormittag. Warum sollte jemand dort längere Zeit nach Angelzubehör suchen, das nicht unmittelbar gebraucht wurde? Auch hier müssen wir fair bleiben. Die Verteidigung brachte später Zeugen, die aussagten, sie seien in den Tagen zuvor selbst in dieser Scheune gewesen. Das sollte die Aussagekraft des Staubes relativieren. Auch das gehört zur Wahrheit dieses Falles. Aber für die Ermittler des Jahres 1892 war Lizzies Scheunenalibi ein zentraler Schwachpunkt. Dann war da die Frage nach Abby. Lizzie konnte den Ermittlern nicht überzeugend erklären, wo ihre Stiefmutter den Vormittag über gewesen sein sollte. Sie berief sich auf eine Nachricht. Abby habe eine Mitteilung erhalten, eine kranke Bekannte verlange nach ihr, deshalb habe sie das Haus wohl verlassen. Das habe ich ja eben schon mal erwähnt. Doch dieser ominöse Brief wurde nie gefunden. Niemand kam je hervor und sagte, er habe ihn geschickt. Trotz Durchsuchung des Hauses tauchte keine solche Nachricht auf.
1: Wobei da natürlich auch die Frage ist, im Zweifel kann natürlich Abby diesen Brief ja auch mitgenommen haben, wenn sie jetzt wirklich zwischendurch vielleicht mal außer Haus gewesen sein sollte.
0: Ja, Möglichkeiten gibt es sicherlich auch schon, dass es stimmen könnte, ja.
1: Ja, gut, auf der anderen Seite, wir wissen ja jetzt, dass Abby vermutlich ja nicht außer Haus gewesen ist, weil sie ja schon deutlich früher gestorben ist. Und der Vormittag ist zwar lang, aber dann doch nicht so lang.
0: Ja.
1: Deswegen wäre es natürlich dann wirklich spannend zu wissen, wo diese Nachricht geblieben ist.
0: Ja, aber die ist, wie gesagt, nicht aufgetaucht.
1: Dadurch ist es natürlich auch kein stimmiges Alibi mehr.
0: Genau, ja. Am 9. August, 5 Tage nach den Morden, wurde eine gerichtliche Voruntersuchung abgehalten, ein sogenanntes Inquest. Vor dem Untersuchungsrichter befragte der Bezirksstaatsanwalt Hosea Knowlton die Beteiligten. Auch Lizzie wurde stundenlang vernommen. Ihre Aussage bei diesem Inquest wurde zu einem der rätselhaftesten Dokumente des ganzen Falles. Lizzie gab auf ähnliche Fragen unterschiedliche Antworten. Sie konnte oder wollte sich nicht klar festlegen, wo genau sie zu welcher Zeit gewesen war. Ihr Verhalten wirkte auf viele Beobachter merkwürdig, abweisend und schwer greifbar. Auch hier wieder eine ehrliche Einordnung. Es gibt eine mögliche Erklärung für dieses verwirrte Verhalten und sie ist medizinisch. Der Hausarzt Dr. Bowen hatte Lizzie in den Tagen nach der Tat Morphium verabreicht, um ihre Nerven zu beruhigen. Morphium kann das Denken trüben, die Erinnerung beeinflussen und das Verhalten verändern. Die Verteidigung sollte später genau darauf verweisen. Ob Lizzies widersprüchliche Aussagen also ein Zeichen von Schuld waren, eine Folge des Medikaments oder Ausdruck von Schock und Belastung bleibt bis heute umstritten. Im Keller des Hauses fand die Polizei mehrere Beile und Äxte. Eines davon erregte besondere Aufmerksamkeit. Ein Beilkopf, dessen Stiel abgebrochen war. Die Bruchstelle wirkte für die Ermittler auffällig. Der Kopf war zudem mit Staub oder Asche bedeckt, was später unterschiedlich gedeutet wurde. Die Anklage sollte behaupten, dieser Beilkopf könne die Mordwaffe gewesen sein. Doch sie hatte ein großes Problem. Den passenden Stiel fand man nie. Ohne den Stiel, ohne eine zweifelsfreie Verbindung zwischen diesem Beilkopf und den Wunden der Opfer, blieb es eine Vermutung. Aus heutiger Sicht wirkt die Spurensicherung in diesem Fall an vielen Stellen lückenhaft. Tatort, Kleidung und mögliche Werkzeuge wurden nicht nach modernen kriminaltechnischen Maßstäben gesichert. Fingerabdrücke waren 1892 zwar bereits als Methode im Gespräch, aber in den Vereinigten Staaten noch kein selbstverständliches etabliertes Ermittlungsinstrument. Deshalb können wir nicht einfach sagen, dass eine verpasste Fingerabdruckuntersuchung den Fall sicher geklärt hätte. Wir wissen nicht, ob an einem der Werkzeuge verwertbare Spuren gewesen wären. Sicher ist nur, nach heutigen Maßstäben blieb zu viel ungesichert, zu viel unklar und zu viel offen. Es gibt einen letzten schwerwiegenden Punkt aus diesen Tagen. Er gehört zu den belastendsten Episoden überhaupt. Wenige Tage nach den Morden beobachtete Alice Russell, eine Freundin der Familie, die in diesen schweren Tagen bei den Schwestern wohnte, eine merkwürdige Szene. Sie sah, wie Lizzie in der Küche ein Kleid in Stücke riss und im Herdfeuer verbrannte. Es war ein blaues Kleid. Alice Russell fragte sie, was sie da tue. Lizzie antwortete, sie verbrenne das alte Ding, es sei mit Farbe beschmiert, mit Anstrichfarbe von einer Fußleiste. Erinnert euch, Bridget hatte ausgesagt, dass Lizzie am Morgen der Morde ein blaues Kleid getragen habe. Ob es sich um dasselbe Kleid handelte, blieb eine entscheidende Frage. Aber für die Ermittler war die Szene verdächtig. Eine Frau, die wenige Tage nach einem Doppelmord ein Kleid verbrennt, während im selben Fall nach Blutspuren gesucht wird, das ließ sich kaum ignorieren. Diese Beobachtung von Alice Russell wurde zu einem Wendepunkt. Ihre Aussage trug später entscheidend dazu bei, dass Lizzie überhaupt angeklagt wurde. Und sie zerstörte die Freundschaft für immer. Die Borden-Schwestern brachen den Kontakt zu Alice Russell ab, nachdem diese ausgesagt hatte. Doch auch hier gibt es eine zweite Lesart, die ich euch nicht vorenthalten will. Die Verteidigung argumentierte später, würde eine Schuldige belastende Beweise ausgerechnet so offen vernichten, am helllichten Tag, in der Küche, vor den Augen einer Hausgenossin? Außerdem war es in vielen Haushalten der Zeit nicht ungewöhnlich, alte oder befleckte Kleidung zu verbrennen. War das verbrannte Kleid also ein Hinweis auf Schuld oder eine harmlose Handlung, die erst durch die Morde verdächtig wirkte? Fast jeder Hinweis in diesem Fall hat, wie ihr merkt, zwei Gesichter. Am 11. August 1892, am letzten Tag der Voruntersuchung, wurde Lizzie Borden verhaftet. Am Tag darauf erklärte sie sich für nicht schuldig. Sie wurde in das Gefängnis im 8 Meilen entfernten Taunton gebracht, wo sie die kommenden Monate bis zu ihrem Prozess verbringen sollte. Im Dezember 1892 wurde sie offiziell angeklagt. Doch der Weg zur Anklage war nicht geradlinig gewesen. Die Geschworenenjury, die über eine Anklageerhebung zu entscheiden hatte, hatte zunächst gezögert. Erst als sie ein weiteres Mal zusammentrat und die Aussage von Alice Russell über das verbrannte Kleid hörte, reichte das Material für die Anklage. Am 2. Dezember 1892 fiel die formelle Anklage wegen zweifachen Mordes. Damit war die Bühne bereitet für eines der spektakulärsten Gerichtsverfahren in der Geschichte der Vereinigten Staaten. Am 5. Juni 1893 begann der Prozess gegen Lizzie Borden im Gerichtsgebäude von New Bedford, Massachusetts. Es war ein Medienereignis, wie es das Land selten gesehen hatte. Reporter reisten an, Zeitungen druckten ausführliche Berichte, Gerichtszeichnungen und Spekulationen. Die Faszination speiste sich aus einem unauflöslichen Widerspruch. Hier stand eine respektable, fromme, unverheiratete Frau aus gutem Hause vor Gericht, angeklagt eines der brutalsten Verbrechen, das man sich vorstellen konnte. Für die vielen Menschen passte das nicht zusammen. Genau das machte den Fall für die Öffentlichkeit unwiderstehlich. Über das Verfahren wachten drei Richter. Auf der Seite der Verteidigung stand ein hochkarätiges Team. Zu ihm gehörte Andrew Jennings, der die Familie Borden seit langem kannte, und George Robinson, ein ehemaliger Gouverneur von Massachusetts und einer der bekanntesten Strafverteidiger seiner Zeit. Die Anklage führten Bezirksstaatsanwalt Hosea Knowlton und William Moody, der später bis zum obersten Gerichtshof der Vereinigten Staaten aufsteigen sollte. Vor diesen Männern saß eine Jury, 12 Geschworene, 12 Männer, keine einzige Frau. Das war zu jener Zeit nicht ungewöhnlich, denn Frauen waren vom Geschworenendienst ausgeschlossen. Doch in diesem Fall sollte sich diese Zusammensetzung als bedeutsam erweisen. Gleich zu Beginn des Verfahrens ereignete sich eine Szene, die die Dramatik dieses Prozesses spürbar machte. Die Schädel von Andrew und Abby Borden waren als Beweismittel in den Gerichtssaal gebracht worden. Die Schädel von Andrew und Abby Borden waren als Beweismittel in den Gerichtssaal gebracht worden. Als diese sterblichen Überreste der Opfer sichtbar wurden, berichteten Zeitungen, Lizzie Borden sei in Ohnmacht gefallen. Sie sackte zusammen und blieb mehrere Minuten bewusstlos, während ein Schauer der Erregung durch den Saal ging. Es war ein Moment, der die ganze Wucht dieses Verfahrens in sich trug. Die nüchterne Brutalität der Beweise und die Frau im Zentrum, die entweder zu Unrecht verdächtigt wurde oder die einzige Person war, die wusste, was wirklich geschehen war.
1: Also ich finde ehrlich gesagt auch, dass das schon wirklich krass ist.
0: Ja, finde ich auch.
1: Also man muss ja bedenken, wenn sie es gewesen ist, dann hat sie vielleicht in dem Moment gut geschauspielert. Wenn sie es aber nicht gewesen ist, dann sieht sie in diesem Moment, also zumindest ihren Vater, gehe ich mal davon aus, dass sie den sehr geliebt hat. Bei ihrer Stiefmutter weiß man es ja jetzt nicht so ganz genau. Wie das Verhältnis dann wirklich gewesen ist, aber den Schädel dann da zu sehen, und der muss ja auch sehr zertrümmert gewesen sein und
0: schlimm ausgesehen haben.
1: Also ich meine, man kennt das ja heutzutage auch, dass Bilder eingeblendet werden oder ähnliches, aber es ist halt nochmal ein Riesenunterschied, ob du ein Bild da siehst oder den wirklichen Schädel.
0: Ja, finde ich auch. Und also, da waren ja auch so viele Leute auch sonst noch im Gerichtssaal, ne? Jetzt nicht nur Lizzie Borden, sondern alle anderen haben es ja auch gesehen. Unabhängig, ob du jetzt eine emotionale Bindung dazu hast oder nicht, finde ich es heftig.
1: Total. Also das ist jetzt nicht das, was ich erwartet hätte, um ganz ehrlich zu sein.
0: Ja.
1: Und das ist schon hart. Und ich muss auch sagen, also du sagtest ja, dass die Auswahl der Jury nochmal später eine Bedeutung haben wird. Und ja, natürlich klar, wenn Frauen damals davon ausgeschlossen waren, ist es klar, dass keiner dabei ist. Aber mein erster Gedanke wäre jetzt gewesen, Frauen hätten vielleicht sogar noch eher mit ihr mitgefühlt als vielleicht die Männer. Also das ist nur so ein ganz, ganz profaner erster Eindruck. Ich kann mich auch komplett täuschen. Vielleicht finden die Männer sie auch toll oder keine Ahnung. Oder sind so abgestumpft, dass sie wirklich nur rein die Sache bewerten, ne?
0: Ja.
1: Also ich bin super gespannt und tut mir leid, wenn ich jetzt hier irgendjemandem damit auf die Füße getreten bin, dass es jetzt natürlich erstmal nur so eine flachse Überordnung gewesen ist und sehr klischeemäßig.
0: Ja, erste Gedanken halt, ne?
1: Ja, wir wissen ja alle, dass jeder ganz viele unterschiedliche Facetten hat.
0: Ja, auf jeden Fall.
1: Ich bin gespannt, was da noch dann so alles kommt. Aber ich finde es auch sehr spannend, dass ganz am Anfang, bevor es überhaupt zum Prozess gekommen ist, die Jury so gezögert hat.
0: Hm. Ich finde die ganze Geschichte total, ich finde immer spannend, es klingt immer so falsch, weil es ja ein echter Mordfall, also echte Mordfälle sind, ne? Aber ihr wisst, was ich meine. So, diese ganzen Facetten und alles hat irgendwie so zwei Seiten und irgendwie, ich fand es total interessant, diese Geschichte zu recherchieren einfach, weil es einfach so viel gibt, ne?
1: Ja, stand Bridget eigentlich auch sehr im Fokus eine Zeit lang, weil eigentlich waren hier nur Bridget und Lizzie im Haus und theoretisch hätten sie ja beide die Möglichkeiten gehabt.
0: Mhm. Nee, also ich weiß jetzt gerade nicht mehr, wie es weitergeht genau, aber ich glaube nicht, nee.
1: Genau, also du hast ja am Anfang ja auch erzählt, ne, dass man davon ausgegangen ist, dass sie ihre eigenen Arbeitgeber einfach nicht ermordet hätte. Ja. Wobei auch da hatten wir ja sogar auch hier schon mal einige Fälle, wo jemand seinen Arbeitgeber ermordet hat.
0: Ja, natürlich, sagt niemals nie, ne? Ist ja nee, nach dem, was so halt vorgefallen ist, auch irgendwo, ne?
1: Ja, und ich meine, gerade Bridget wäre ja auch wahrscheinlich jemand gewesen, der nicht sofort so aufgefallen wäre, weil sie ja überall im Haus so ein bisschen zugange gewesen ist.
0: Hm, genau.
1: Und man ja, ich denke mal, zu der Zeit eher weniger auf das Personal geachtet hat, wie man es vielleicht heutzutage auch mal tun würde. Wo alle immer denken, ne, jeder macht irgendwas Blödes oder will mich beklauen oder sonst irgendwas. Es gibt ja die absurdesten Gedanken bei vielen Menschen. Aber damals war das ja gang und gäbe und da sind die wahrscheinlich auch so ein bisschen unter dem Radar gewesen. Also wäre das ja eigentlich auch ganz spannend gewesen, Bridget mal ein bisschen mehr unter die Lupe zu nehmen.
0: Mhm, aber die war halt in diesem Fall eher die wichtigste Zeugin.
1: Ja, wegen dem Kleid.
0: Da kommen wir aber jetzt auch zu.
1: Ja, sehr gut.
0: Die Anklage rief also ihre Zeugen auf, um Stück für Stück ein Bild zu zeichnen. Und die wichtigste Zeugin war, wie gerade gesagt, Bridget Sullivan, das Dienstmädchen. Ihre Aussage war für die Anklage entscheidend und zugleich ein zweischneidiges Schwert. Auf der einen Seite bestätigte Bridget, dass Lizzie zur entscheidenden Zeit im Haus oder auf dem Grundstück war. Sie schilderte den Ablauf des Vormittags, das Öffnen der Tür für Andrew, das Lachen, das sie von oben gehört haben wollte und Lizzies Ruf nach dem Tod des Vaters. All das stützte die These der Anklage, dass Lizzie die Gelegenheit gehabt haben könnte. Auf der anderen Seite half Bridget der Anklage nicht in jedem Punkt, denn auf Nachfrage betonte sie, dass sie in ihren über 2 Jahren im Dienst der Familie keine offenen, heftigen Auseinandersetzungen zwischen Lizzie und ihrer Stiefmutter miterlebt habe. Damit schwächte sie das Motiv, das die Anklage so dringend brauchte, das Bild der hasserfüllten Stieftochter. Andere Zeugen zeichneten ein anderes Bild und berichteten von Spannungen. So entstand vor Gericht kein klares Porträt, sondern ein Geflecht aus widersprüchlichen Aussagen, was es natürlich dann sehr schwierig gemacht hat. Dann trat der Hausarzt auf, Dr. Seabury Bowen. Er schilderte, wie Lizzie ihm am Tag der Tat ihre Geschichte von der Suche nach den Bleigewichten in der Scheune erzählt hatte. Im Kreuzverhör räumte er ein, dass das Morphium, das er Lizzie verabreicht hatte, ihre verworrenen oder widersprüchlichen Aussagen beeinflusst haben könnte.
1: Also hat er eigentlich ausgesagt, richtig?
0: Ja, und ich weiß nicht, ich habe einmal Morphium gespritzt bekommen und ich konnte sofort nichts mehr sehen, so. Mein Sehfeld war komplett anders für einen ganzen Moment. Also das macht schon was mit einem, ne?
1: Klar.
0: Ich weiß jetzt nicht, wie es ist, wenn man es länger kriegt und so, ne? Wie sich das dann auswirkt. Ich habe das nur einmal, wie gesagt, bekommen. Aber das fand ich so krass, diese Erfahrung, dass das gespritzt wurde. Und in dem Moment konnte ich nicht mehr wirklich sehen, so.
1: Ja, total. Aber wie gesagt, ich finde es sehr, sehr interessant, dass er für sie aussagt. Und damit ja auch eigentlich das Ganze bestätigt, was sie der Polizei gegenüber geäußert hat und auch, dass er direkt eine Erklärung dafür gibt, dass vielleicht manche Aussagen, die direkt danach getätigt wurden, sehr unterschiedlich vielleicht auch sein konnten.
0: Vielleicht hat er sich als Arzt auch gemeint, er muss auch das Medikament auch erklären irgendwo. Ne? Also, dass schon die Möglichkeit besteht.
1: Total. Also, ich meine, wer nie was damit zu tun hatte, woher sollte man es dann auch ahnen?
0: Genau. Die Nachbarin Adelaide Churchill sagte aus, sie habe Lizzie an jenem Morgen in einem hellblauen Kleid gesehen, da hat man eben schon kurz drüber gesprochen, aber sie hat daran keine Blutflecken bemerkt. Und das war ein wiederkehrendes Problem für die Anklage. Niemand hatte Blut an Lizzie gesehen. Nicht an ihrem Kleid, nicht an ihren Händen, nicht an ihrer Haut. Bei einer Tat, bei der so viel Blut floss, war das ein gewaltiges Rätsel. Der bewegendste Auftritt aber kam noch einmal von Alice Russell, der Freundin, die das verbrannte Kleid gesehen hatte. Sie schilderte nicht nur die Szene am Herd, sie erzählte auch von einem Gespräch am Abend vor den Morden. Lizzie habe sie damals besucht und ihr anvertraut, sie habe das Gefühl, dass etwas über ihr schwebe, eine dunkle Vorahnung. Sie fürchte, dass etwas geschehen werde. Sie habe sogar gesagt, sie wolle nachts mit einem offenen Auge schlafen, aus Angst, jemand könne das Haus anzünden oder ihrem Vater etwas antun, weil er gegenüber vielen Menschen unfreundlich gewesen sei. Eine düstere Vorahnung am Abend vor der Tat. Für die Anklage war das ein Hinweis auf mögliches Vorwissen. Für die Verteidigung waren es die nervösen Worte einer ängstlichen Frau in einem angespannten Haus.
1: Achso, Entschuldigung, wenn ich die noch einmal unterbrechen kann. Ich finde vor allen Dingen sehr, sehr interessant, also wenn Lizzie Borden wirklich ja ein hellblaues Kleid getragen hat. Und so wie du die Morde geschildert hast, waren sie ja wirklich sehr blutrünstig. Und ich sag mal, mindestens gespritzte Bluttropfen hätten den oder die Täter treffen müssen.
0: Ja, auf jeden Fall.
1: Also definitiv. Ja. Ganz unabhängig davon, dass vermutlich auch wirklich an den Händen und so weiter was gewesen wäre. Das hieße ja aber, Lizzie hätte, wenn sie die wirkliche Täterin ist, erst die Stiefmutter ermorden müssen, sich eventuell vorher was anderes angezogen haben, dann sich nicht von Bridget hätte sehen lassen, weil Bridget ist ja nun mal überall im Haus unterwegs gewesen. Das heißt, die hätte ja jederzeit theoretisch Lizzie erwischen können,
0: ja.
1: Blut verschmiert, hätte dann ihren Vater ermordet und sich dann komplett gewaschen, das Tatwerkzeug verschwinden lassen, wohin auch immer.
0: Ja.
1: Das müsste ja wahrscheinlich auch außerhalb des Hauses gewesen sein, damit man es nicht direkt findet. Sich dann wahrscheinlich wieder das hellblaue Kleid anzuziehen, um das dann später aber wieder zu verbrennen. Also
0: ja, also es hätte ein ganz, ganz ausgeklügelter Plan auch gewesen sein müssen. Also, ne, also ganz durchdacht von Sekunde zu Sekunde.
1: Ja, also weil eigentlich kann sie dieses hellblaue Kleid, hätte sie ja bei der Entdeckung der Morde nur unbefleckt sozusagen tragen können, wenn sie es nicht bei den Morden angehabt hat. Das ist ja eigentlich, darf ich so sagen, vielleicht ein Fakt. Aber wie gesagt, da muss sie sich ja dazwischen umgezogen haben, immer wieder gesäubert. Also irgendwo hätte man doch garantiert oder wenigstens das abgewaschene Blut irgendwo in der Spüle oder sowas sehen müssen. Also ich kann mir nicht vorstellen, dass man nirgendwo irgendwas gefunden hat.
0: Ich denke auch immer, es war eine andere Zeit. Die Fortschritte waren nicht so weit, der Blick war nicht so weit, aber das hätte man auch früher definitiv irgendwo sehen müssen, ohne fortschrittliche Fingerabdrucksdiagnostik oder Analysen, das wie stimmt. Blut spritzt, mit welchem Winkel und wie weit und keine Ahnung, ne?
1: Ja, das denke ich auch. Wobei natürlich, je mehr wir darüber sprechen, ist dann natürlich, finde ich, schon auch nicht mehr so sehr auch für Bridget sprechen würde.
0: Ja.
1: Weil auch die, auch wenn vielleicht Lizzie nicht so aktiv auf Bridget geachtet hätte, aber wäre Bridget da irgendwie blutverschmiert durch den Raum gehuscht, dann hätte man das bestimmt bemerkt. Und sie hat ja auch die Fenster noch geputzt. Also das hätte man ja auch nachprüfen können, ob alle Fenster geputzt sind. Schließlich braucht das auch ein bisschen Zeit.
0: Ja, das stimmt. Das hätte man auch testen können, ja. Ja, und wir sind in keiner großen Zeitspanne auch unterwegs, das darf man immer nicht vergessen, ne? Also der zweite Mord war kurz nach 11, ne? Ja, das ist ja jetzt keine 24 Stunden, die jetzt da irgendwie, in der das alles passiert
1: genau,
0: ist,
1: genau, sondern ja wirklich,
0: in denen das alles passiert
1: im Zweifel ja wirklich innerhalb wahrscheinlich von wirklich irgendwie um die 2 Stunden, also 1,5 bis 2 Stunden, wo man das alles noch hätte machen müssen.
0: Genau. Ja, es ist auf jeden Fall schwierig, ja. Ja, und der Prozess wurde an mehreren Punkten zugunsten der Verteidigung entschieden, und zwar durch Entscheidungen der drei Richter selbst. Die erste und vielleicht wichtigste Entscheidung betraf Lizzys eigene Aussage aus der Voruntersuchung. Jene stundenlange, widersprüchliche Aussage, die so belastend wirkte, durfte den Geschworenen nicht vorgelegt werden. Die Begründung der Richter war juristisch bedeutsam. Lizzy sei zum Zeitpunkt dieser Vernehmung faktisch bereits Beschuldigte gewesen. Sie habe ohne Anwalt ausgesagt und sei nicht ausreichend darüber belehrt worden, dass sie sich nicht selbst belasten müsse. Damit sei ihre Aussage nicht verwertbar. Mit dieser Entscheidung verlor die Anklage eines ihrer stärksten Beweismittel, Lizzys eigene Worte. Die zweite Niederlage betraf die Apothekenepisode. Die Anklage wollte Eli Benz aussagen lassen, dass Lizzy am Tag vor den Morden versucht habe, Blausäure zu kaufen. Doch die Richter ließen auch diese Aussage nicht zu. Der Zusammenhang zur Tat erschien ihnen nicht ausreichend belegt. Damit fiel der Besuch, Lizzy eine vorherige Giftbeschaffung nachzuweisen, weg. Dazu kamen die Lücken, die die Verteidigung ausnutzte. Wo war der Stiel des angeblichen Mordbeils? Die Anklage hatte keine überzeugende Antwort. Wie sollte Lizzy in dem kurzen Zeitfenster zwischen Andrews Tod und ihrem Hilferuf Blut von Körper, Kleidung und Waffe entfernt, die Waffe versteckt und sich wieder unauffällig gezeigt haben? Also die hatten die Gedanken schon auch, ne? Die Verteidigung führte den Geschworenen vor Augen, wie schwierig dieser Ablauf gewesen wäre. Sie griff sogar die Theorie auf, Lizzy könne die Morde ohne Kleidung begangen haben, um keine Blutflecken auf einem Kleid zu hinterlassen. Eine Vorstellung, die im Gerichtssaal eher Zweifel an der Anklage als Sicherheit erzeugte. Wäre aber eine Möglichkeit gewesen. Die Verteidigung baute ihren Fall geschickt vor allem auf den Zeugen der Anklage selbst auf. Sie drehte Aussagen, deckte Widersprüche auf und säte Zweifel. Daneben rief sie eigene Zeugen auf. Einige Personen sagten aus, sie hätten in der Nacht vor den Morden oder am Morgen der Tat fremde, verdächtige Männer in der Nähe des Hauses gesehen. Solche Aussagen sollten die Möglichkeit eines Eindringlings offen halten. Ein Handwerker bestätigte, in den Tagen zuvor in der Scheune gewesen zu sein, was Lizzys Alibi zumindest weniger eindeutig widerlegbar machen sollte. Die mit größter Spannung erwartete Zeugin der Verteidigung aber war Emma, Lizzys ältere Schwester. Jede Emma, die für die kleine Lizzy einst fast die Mutterrolle übernommen hatte. Sie trat für ihre Schwester ein. Sie sagte, Lizzy und ihr Vater hätten ein gutes Verhältnis gehabt. Sie berichtete, dass der goldene Ring am Finger des toten Andrew ein Geschenk von Lizzy gewesen sei. Ein Ring, den er seit vielen Jahren getragen habe. Emma räumte ihren eigenen Groll über die Geldangelegenheiten ein. Aber sie verteidigte ihre Schwester mit aller Entschiedenheit. Bemerkenswert ist, was nicht geschah. Lizzy selbst sagte vor Gericht nicht aus. Sie nahm nie den Zeugenstand ein. Ihre Stimme, abgesehen von der später ausgeschlossenen Voruntersuchung, blieb stumm. Über die Morde an ihrem Vater und ihrer Stiefmutter sollte Lizzy Borden öffentlich nie wieder ausführlich sprechen. In seinem Schlussplädoyer brachte der Verteidiger Jennings auf den Punkt, es gebe kein direktes Beweisstück gegen Lizzy Borden. Keinen Blutfleck an ihr, keine Waffe, die man zweifelsfrei mit ihr verbinden könne, alles beruhe auf Indizien. George Robinson schloss an. Er beschwor die Geschworenen, dass ein solches Verbrechen kaum mit dem Bild seiner Mandantin vereinbar sei, einer Frau aus gutem Haus, mit kirchlichem Hintergrund und unter adeligem Ruf. Die Anklage habe ihre Beweislast nicht erfüllt. Dann hielt Justice Dewey seine Belehrung an die Geschworenen. Diese Belehrung wurde später häufig als sehr günstig für Lizzy beschrieben. Der Richter wies darauf hin, dass auch ihr bisheriger Charakter und ihr gesellschaftlicher Ruf berücksichtigt werden dürfen. In der Wahrnehmung vieler Beobachter gab er der Jury damit deutlich zu verstehen, dass Zweifel angebracht waren. Stellt euch das vor. Ein Gerichtssaal, in dem nicht nur Spuren und Aussagen verhandelt wurden, sondern auch die Frage, ob eine Frau wie Lizzy Borden überhaupt zu einer solchen Tat fähig sein konnte. Die Geschworenen zogen sich zurück. Sie brauchten nicht lange. Nach etwa anderthalb Stunden Beratung kehrten die 12 Männer in den Saal zurück. Der Gerichtsdiener fragte den Sprecher der Jury nach dem Urteil. Die Antwort bestand aus 2 Worten. Not guilty. Nicht schuldig. Lizzy Borden reagierte überwältigt. Sie sank auf ihren Stuhl, vergrub das Gesicht in den Händen und brach in Tränen und Erleichterung aus. Emma, die Anwälte und Menschen im Saal kamen zu ihr. Nach all den Monaten in Haft, nach all der Anspannung, wollte sie nur noch fort. Sie wollte nach Hause. Es war der 20. Juni 1893. Lizzie Borden war frei. Die Zeitungen begrüßten das Urteil vielerorts mit Erleichterung. Einige Blätter sahen im Freispruch den Beweis, dass die Anklage zu schwach gewesen war. Manche nutzten die Gelegenheit, um die Ermittlungen der Polizei von Fall River scharf zu kritisieren. Doch die juristische Freiheit war das eine, das Urteil der Stadt war ein anderes. Denn obwohl Lizzie Borden vor Gericht freigesprochen wurde, sprach Fall River sie gesellschaftlich nie ganz frei. Für viele ihrer Nachbarn blieb sie die Frau, die vielleicht mit dem Mord an ihrem Vater und ihrer Stiefmutter davongekommen war. Sie wurde gemieden. Hinter vorgehaltener Hand wurde über sie gesprochen. Die fromme Wohltäterin von einst war für viele zur Verdächtigen geworden, auch wenn das Gericht sie freigesprochen hatte. Lizzie und Emma erbten das beträchtliche Vermögen ihres Vaters. Damit taten die Schwestern endlich das, wovon Lizzie offenbar lange geträumt hatte. Sie verließen das schmale, freudlose Haus an der Second Street und kauften ein prächtiges Anwesen auf dem Hügel in jenem vornehmen Viertel, das für gesellschaftlichen Rang stand. Lizzie gab dem Haus einen Namen. Maplecroft. Sie änderte auch ihren Namen. Aus Lizzie wurde fortan Lisbeth. Lisbeth A. Borden. Ein neuer Name für ein neues Leben. Auch wenn die Vergangenheit ihr nie von der Seite wich. Sie entwickelte eine Leidenschaft für das Theater, besuchte Aufführungen und suchte Kontakte zu Menschen aus einer künstlerischen Welt, die der engen Gesellschaft von Fall River fremd war. Und dann zerbrach das Band, das von allen das stärkste gewesen war. Im Jahr 1905 zog Emma aus Maplecroft aus. Die beiden Schwestern, die einander ihr Leben lang nahe gestanden hatten, Emma, die Lizzie einst wie eine Mutter begleitet hatte, fanden danach offenbar nicht mehr zueinander. Was diesen endgültigen Bruch auslöste, ist bis heute ungeklärt. Hier befinden wir uns ausdrücklich in dem Feld der Spekulation, das ich euch als solches kennzeichne. Manche vermuten, Emma sei Lizzies enger Freundschaft zu einer Schauspielerin namens Nance O'Neill gegenüber unbehaglich gewesen. Andere haben in Emmas Schweigen etwas Dunkleres gesehen. Die Möglichkeit, dass sie irgendwann etwas über die Morde erfahren habe, das sie nicht ertragen konnte. Beweise dafür gibt es, wie gesagt, nicht. Es sind Mutmaßungen, die sich an einem Schweigen festhalten, das nie gebrochen wurde. Die letzten Jahre verliefen still. Lisbeth Borden lebte zurückgezogen in Maplecroft. In Teilen der Stadt blieb sie gemieden, auch Jahrzehnte nach ihrem Freispruch. Am 1. Juni 1927 starb sie an den Folgen einer Lungenentzündung. Sie wurde 66 Jahre alt. Ihr Tod wurde kaum groß öffentlich gemacht. Nur wenige Menschen kamen zu ihrer Beerdigung. Man bettete sie auf dem Oak Grove Cemetery in Fall River zur letzten Ruhe, ganz in der Nähe der Gräber ihres Vaters und ihrer Stiefmutter, jener beiden Menschen, deren gewaltsamer Tod ihr Leben für immer überschattet hatte. Es gab ein eigenartiges Nachspiel. Nur 9 Tage nach Lizzie starb auch ihre Schwester Emma, fern von Fall River in New Hampshire. Die beiden Schwestern, die im Leben nicht mehr zueinander gefunden hatten, gingen im Abstand weniger Tage aus der Welt. Der Fall der ermordeten Andrew und Abby Borden wurde historisch nie aufgeklärt. Niemand außer Lizzie wurde je angeklagt. Nach ihrem Freispruch wurde niemand mehr verurteilt. Rechtlich galt Lizzie als nicht schuldig. Historisch blieb der Fall offen. Ordnen wir die verschiedenen Theorien nun sauber getrennt von den belegten Fakten ein. Wenn ein Verbrechen über 100 Jahre lang ungelöst bleibt, dann füllt sich diese Leere mit Theorien. Ich möchte mit euch die wichtigsten durchgehen. Und ich sage noch einmal klar, das hier ist der Bereich der Deutung, der Spekulation und der widerstreitenden Meinung. Belegt ist keine dieser Theorien. Bewiesen wurde nie, wer Andrew und Abby Borden ermordete. Das Einzige, was rechtlich gilt, ist der Freispruch Lizzies. Die erste These ist, Lizzie war es doch. Dies ist bis heute die verbreitetste Sicht in vielen Darstellungen des Falls. Ein großer Teil der späteren Literatur hält Lizzie für die wahrscheinlichste Täterin, weil mehrere Indizien in ihre Richtung zeigen. Die Argumente dieser Sichtweise lauten, Lizzie hatte ein mögliches Motiv. Es gab finanzielle Spannungen, Streit um Erbe, eine ungeliebte Stiefmutter und ein Leben, das für sie enger gewesen sein könnte, als es ihr Vermögen vermuten ließ. Sie hatte die Gelegenheit, weil sie zur entscheidenden Zeit im Haus oder auf dem Grundstück war. Ihr Scheunenalibi war fragwürdig. Ihre Aussagen wirkten widersprüchlich. Der Brief, der Abbys angebliches Weggehen erklären sollte, wurde nie gefunden. Wenige Tage nach der Tat verbrannte sie ein Kleid. Die Logik des verschlossenen Hauses macht die Vorstellung eines völlig fremden Täters schwierig. Wer diese These vertritt, sagt, Lizzie kam nicht frei, weil die Indizien völlig harmlos waren. Sie kam frei, weil die Beweise nicht ausreichten. Und vielleicht auch, weil eine Jury aus 12 Männern im Jahr 1893 sich nur schwer vorstellen konnte, dass eine fromme, gebildete Frau aus gutem Hause zu einer solchen Tat fähig sei. Aber auch hier gilt, Wahrscheinlichkeiten sind keine Beweise. Vor Gericht reichten die Beweise, wie ihr jetzt wisst, nicht für eine Verurteilung. Die zweite These ist, es war jemand anderes im Haus. Andere richteten den Blick auf die übrigen Bewohner und Gäste. Da ist Bridget, das Dienstmädchen. Sie war im Haus, doch ihr fehlte ein erkennbares Motiv und ihre Aussagen blieben in den Grundzügen konsistent. Es gibt keine belastbaren Hinweise gegen sie, nur die Tatsache, dass auch sie anwesend war. Da ist John Morse, der Onkel. Sein Auftauchen am Abend vor der Tat und sein sehr genaues Alibi für den Vormittag wurden von manchen später als auffällig empfunden. Doch auch gegen ihn gibt es keinen Beweis. Zur eigentlichen Tatzeit war er nachweislich nicht im Haus. Manche haben sogar über Emma spekuliert, obwohl sie an jenem Tag belegbar außerhalb der Stadt war. Diese Theorie nährt sich vor allem aus dem späteren Bruch zwischen den beiden Schwestern. Sie bleibt reine Mutmaßung. Die Verteidigung setzte auf die Möglichkeit eines fremden Täters. Es gab Zeugen, die fremde Männer in der Nähe gesehen haben wollten. Doch die praktischen Hürden sind enorm. Das verriegelte Haus, die Zeitspanne zwischen den Morden, die belebte Straße, das Fehlen eines klaren Raubmotivs und das spurlose Verschwinden. Viele, die sich später mit dem Fall beschäftigt haben, halten einen fremden Täter deshalb für eine schwierige Erklärung. Unmöglich beweisen lässt sich auch das nicht. Aber die Theorie muss viele Fragen beantworten, auf die es keine überzeugenden Antworten gibt. Und dann gibt es noch die wilderen Spekulationen. Über die Jahrzehnte sind noch ganz andere Theorien gewachsen. Hier bewegen wir uns endgültig im Reich der Erzählungen der Fantasie. Und ich benenne das auch ausdrücklich so. Es gab Spekulationen über tiefe Dysfunktionen in der Familie, über angeblichen Missbrauch, über uneheliche Söhne und über heimliche Beziehungen. Manche dieser Theorien wurden in Büchern ausgearbeitet, manche in Filmen verarbeitet, doch keine von ihnen hat je eine belastbare Grundlage gefunden. Ich nenne sie hier nur, damit ihr wisst, dass es sie gibt und damit ihr sie einordnen könnt für das, was sie sind. Geschichten, die sich um eine Leerstelle ranken. Es gibt einen Grund, warum der Name Lizzie Borden weit über den eigentlichen Fall hinaus bekannt wurde. Dieser Grund ist ein Hüpfseilreim, den Kinder beim Spielen sangen. Lizzie Borden took an axe and gave her mother 40 whacks. When she saw what she had done, she gave her father 41. Sinngemäß auf Deutsch, Lizzie Borden nahm ein Beil und gab ihrer Mutter 40 Schläge. Als sie sah, was sie getan hatte, gab sie ihrem Vater 41.
1: Das Schlimme ist, das haben sie ja wirklich als richtigen Kinderreim die ganze Zeit immer gesungen.
0: Ja.
1: Das wird ja auch in ganz vielen Dokumentationen und Ähnlichem immer eingespielt. Und wenn du das mit so einem Kinderreim im Kopf hast, das ist schon echt hart.
0: Ja. Ja, und hier wird es interessant, denn dieser berühmte Reim ist sachlich falsch. Es waren nicht 40 und 41 Schläge. Nach den Obduktionsbefunden wurden bei Abby 18 deutliche Wunden beschrieben, bei Andrew je nach Zählweise etwa 10 bis 11. Außerdem war Abby nicht Lizzies Mutter, sondern ihre Stiefmutter. Der Reim übertreibt, vereinfacht und verdreht. Trotzdem hat er sich tiefer ins kollektive Gedächtnis gegraben als viele Fakten. Das ist eine Lehre für sich. Ein eingängiger Vers kann stärker sein als die Wahrheit. Die Legende überlebt den Fakt und der Fall fasziniert bis heute, weil er so viel mehr ist als ein Kriminalfall. Er ist ein Fenster in das Leben einer Frau in Neuengland des späten 19. Jahrhunderts. In die Enge eines viktorianischen Haushalts. In die Vorstellungen einer Gesellschaft darüber, wozu eine anständige Frau fähig sei und wozu nicht. Gerade weil dieser Prozess so ausführlich dokumentiert wurde, ist er bis heute zugänglich. Zeitungsartikel, Gerichtszeichnungen, Protokolle, Obduktionsberichte und Fotografien haben nicht nur einen Mordfall bewahrt, sondern auch ein Bild seiner Zeit. Vielleicht liegt darin ein Teil des eigentlichen Wertes dieser dunklen Geschichte. Wer das Haus an der Second Street heute mit eigenen Augen sehen will, kann das tun. Das schmale Haus steht noch immer. Heute trägt es eine andere Hausnummer und ist kein Familienheim mehr, sondern als Lizzie Borden House bekannt. Ein Ort, an dem Führungen angeboten werden, an dem Gäste übernachten können und an dem die Geschichte dieses Falls längst mit einer zweiten Ebene verbunden ist, den Geistergeschichten. Auch hier müssen wir wieder sauber trennen. Belegbar ist nicht, dass es in diesem Haus spukt. Belegbar ist aber, dass das Haus heute genau mit dieser Atmosphäre arbeitet. Neben historischen Touren werden dort auch Ghost Tours und sogenannte Ghost Hunts angeboten. Besucher können also nicht nur durch die Räume gehen, in denen Andrew und Abby Borden getötet wurden, sondern auch an nächtlichen Formaten teilnehmen, bei denen ausdrücklich nach Spuren des Übernatürlichen gesucht wird. Die Ghost Hunts führen unter anderem in Bereiche des Hauses, die ohnehin eine besondere Schwere haben. In den ersten Stock und in den Keller. Also in Räume, die für Besucher nicht nur historisch aufgeladen sind, sondern auch genau jene Vorstellung bedienen, die sich seit Jahrzehnten um dieses Haus gelegt hat. Dass ein Ort, an dem zwei Menschen so brutal starben und dessen Geschichte nie wirklich abgeschlossen wurde, nicht einfach nur als Tatort wahrgenommen wird, sondern als etwas, das nachwirkt. Tourguides, Besucherberichte und die heutige Vermarktung des Hauses erzählen deshalb nicht nur von Lizzie Borden, vom Prozess und von den offenen Fragen. Sie erzählen auch von einer Stimmung, die viele Menschen dort zu spüren glauben. Von einer Schwere im Haus, von Geräuschen, von Eindrücken, die sich nicht sofort einordnen lassen. Von dem Gefühl, dass die Vergangenheit in diesen Räumen nicht ganz vergangen ist. Ob man daran glaubt oder nicht, ist am Ende eine andere Frage. Für unseren Fall ist vor allem interessant, was diese Geistergeschichten über die Wirkung des Ortes erzählen. Denn das Lizzie Borden Haus ist heute nicht nur ein historischer Schauplatz. Es ist ein Erinnerungsort, ein True Crime Ort, ein touristischer Ort und für viele auch ein Spukort. Darin zeigt sich, wie stark dieser Fall bis heute nachhallt. Menschen kommen aus aller Welt dorthin. Manche wegen der Geschichte, manche wegen des True Crime Mythos, manche wegen der Hoffnung, in diesem Haus irgendetwas zu spüren, das über die Akten hinausgeht. Sie betreten Räume, in denen an einem heißen Augustvormittag im Jahr 1892 zwei Menschen erschlagen wurden. Sie stehen dort, wo später Ermittler, Ärzte, Reporter und Schaulustige standen. Und selbst wenn man die Geistergeschichten nüchtern betrachtet, bleibt etwas Unheimliches bestehen. Dieses Haus ist einer der seltenen Orte, an denen sich ein historisches Verbrechen, ein ungelöster Fall und eine Legende bis heute überlagern. Darin liegt der eigentliche Spuk dieses Hauses. In einer Geschichte, die weiterlebt. In einem Tatort, der längst Museum, Mythos und Projektionsfläche geworden ist. Und in einer offenen Frage, die seit 1892 durch die Räume zieht. Wer hat an jenem heißen Augustvormittag das Beil geführt? Damit kommen wir zu dem, was am Ende bleibt. Wir haben heute einen Fall vor uns ausgebreitet, der nach über 130 Jahren noch immer keine endgültige Antwort kennt. Wir wissen, dass am 4. August 1892 Andrew und Abby Borden in ihrem eigenen Haus erschlagen wurden. Wir wissen, dass Lizzies Stiefmutter zuerst starb und ihr Vater später. Wir wissen, dass Lizzie verhaftet, angeklagt und freigesprochen wurde. Wir wissen, dass viele Menschen die Indizien für belastend hielten und dass die Beweise dennoch nicht ausreichten, um eine Schuld über jeden vernünftigen Zweifel hinaus zu belegen. Und wir wissen, dass nie wieder jemand für diese Tat zur Rechenschaft gezogen wurde. Alles andere liegt in jenem Halbdunkel, in dem sich Fakten und Geschichten vermischen. Lizzie Borden hat ihr Geheimnis, wenn sie denn eins hatte, mit ins Grab genommen. Sie schwieg über die Morde an ihrem Vater und ihrer Stiefmutter bis zu ihrem Tod. Und das Schweigen ihrer Schwester Emma legte sich wie ein zweiter Schatten über die Wahrheit. Was uns bleibt, ist ein Abzählreim, der die Fakten verdreht. Ein Haus, das zur Pilgerstätte für Neugierige wurde und die ewige unbeantwortete Frage nach dem Täter, der das Beil geführt hatte. Wir werden vielleicht nie erfahren, wer es war. Und genau diese offene Tür, dieses Nichtwissen, ist es, was den Fall Lizzie Borden für immer in den Schatten hält. Sakura, bevor wir uns jetzt gleich von unseren Hörern verabschieden, wenn du jetzt auf den ganzen Fall schaust, was bleibt bei dir am meisten hängen? Eher die Indizien gegen Lizzie, der Freispruch, dieses verschlossene Haus oder etwas ganz anderes? Und was denkst du, wer war's?
1: Ja, good questions. Also ich muss sagen, ich habe den Fall Lizzie Borden gar nicht mehr so sehr präsent gehabt. Ich habe in letzter Zeit extrem viel in verschiedenen True Crime Foren und so weiter immer wieder über das Back and Breakfast gelesen und gesehen. Und da wird ja eigentlich überall sehr klar Lizzie als definitive Täterin betitelt. Je mehr wir aber uns jetzt so über die Details des Falls unterhalten, desto mehr, das habe ich ja vorhin auch schon mal gesagt, fände ich es zeitlich sehr schwierig, dass sie es gewesen ist. Mhm. Weil natürlich, klar, das haben wir ja vorhin auch schon, also ich einmal angedeutet und du dann ja auch gesagt, was vor Gericht mitgeteilt wurde, dass sie ja sich entweder umgezogen hat oder nackt die Taten begangen hat oder ähnliches, weil nur so ihr Kleid ja quasi unbefleckt gewesen sein könnte. Aber zeitlich sehe ich das wirklich extrem kritisch. Ich finde, wie gesagt, aber halt auch, dass auch Bridget aus meiner Sicht nicht genügend Zeit für die Morde gehabt hätte. Mhm. Auch gerade, also wenn zumindestens das Tatwerkzeug am Tatort gefunden worden wäre, dann wäre es, glaube ich, auch nochmal was anderes gewesen. Weil dann hätte man sagen können, okay, der Täter hatte nicht mal die Zeit, es zu verstecken. Aber es wurde ja niemals

0: es gefunden. Ne, deswegen ist das, finde ich, doch ein sehr starkes Indiz vielleicht dafür, dass jemand die beiden ermordet hat. Bridget und Lizzie vielleicht, warum auch immer, verschont. Wir wissen ja nicht, was, wenn es ein fremder Täter gewesen ist, was der mögliche Grund dafür gewesen sein kann. Vielleicht war es ja auch nur ein Racheakt gegen Abby und Andrew. Ne? Also,
1: ja, kann sein. Die Lizzie hat ja auch einmal gesagt, dass, oder war es Lizzie? Ja, es war Lizzie. Die hat doch einmal gesagt, dass er nicht so gut auf manche, also dass manche nicht so gut auf ihn zu sprechen
0: genau,
1: waren. So.
0: Genau. Also das kann natürlich alles sein, dass sich da jemand an ihm, wie gesagt, an ihm und oder Abby gerecht hat. Was ich grundsätzlich immer noch total mysteriös finde, ist der Umstand, dass keiner, also weder Lizzie noch Bridget, gehen wir mal davon aus, dass beide unschuldig sind, irgendwas gehört haben will.
1: Ja,
0: weil,
1: das finde ich auch ganz fragwürdig.
0: Also natürlich, in dem Moment, also beide waren ja eigentlich in einer mehr oder weniger schutzlosen Position. Abby ja. beim Machen des Bettes, der Vater hatte sich ja hingelegt. Wenn du mit einem Schlag richtig triffst, dann hast du keine Möglichkeit, dass die Person noch laut schreit oder ähnliches. Weil man ja auch erstmal in so einer Schockstarre in dem Moment ja auch ist.
1: Ja, ist ja gar nicht wach.
0: Genau, ne? Also der Vater, der hat ja sogar geschlafen, der wird wahrscheinlich auch nicht mehr wirklich wach geworden sein. Also könnte ich mir vorstellen. Aber dennoch, dass niemand irgendwas mitbekommen hat, weil diese Schläge, die waren ja doch so enorm. Und es gibt ja auch Bilder von diesem Tatort, also vom Tatort. Und wenn man sich die mal anschaut, also da muss so eine Kraft hinter gewesen sein. Also wenigstens die Schläge hätte man hören müssen, würde ich jetzt behaupten. Ne? Ohne Kenntnis der Sachlage, weil ich habe sowas noch nie live gehört. Ich weiß nicht, wie laut sowas wirklich ist. Deswegen, ich finde das, also da, wie gesagt, dass keiner was mitbekommen haben will, finde ich super random. Und auch, wenn das so eine belebte Straße war, wie kann dann ein fremder Täter geflüchtet sein? Weil der muss ja dann zumindest blutverschmiert gewesen sein.
1: Ja, das ist es. Also dieses Blutverschmiertsein, das ist das ganz große Thema, was alles so schwierig zu greifen macht, ne? Weil es irgendwie zu niemandem passt.
0: Ja, aber worauf,
1: in dem Zeitraum jetzt.
0: Genau,
1: ne?
0: Worauf ich nochmal eingehen wollte, ist der Abzählreim. Ich meine, klar, der wurde natürlich so gewählt, weil er sich A reimt im Englischen.
1: Ja, ja, klar, das ist klar, ja.
0: Logisch. Und weil natürlich auch, das wissen wir alle, wenn es eine Story gibt, wird die Story gerne aufgeplustert.
1: Ja.
0: Und wenn man nur sagen würde, oh, sie wurde 12-mal und er nur 10-mal geschlagen, klingt es natürlich bei weitem nicht so dramatisch wie 40 und als sie dann hat, ne, so. Aber ich finde, das ist ja auch das, ich hatte ja vorhin ja auch direkt dieses, ne, Lizzie Borden has an ex, im Kopf, weil das ja leider einfach so ein, das bleibt einfach so im Kopf hängen. Das ist aber
1: ja,
0: auch was.
1: Hängen. Und man hat auch sofort die hüpfenden Kinder vor Augen.
0: Genau,
1: ne?
0: Genau. Aber das ist auch ganz klassisch. Also ich meine, ich arbeite in einer Werbeagentur und unsere Agentur ist auch auf Neuromarketing spezialisiert. Und es hat ja auch, also ich meine, jeder von uns, deswegen war das ja früher auch so absolut beliebt, kennt ja auch diese ganzen Werbejingles. Ne, sowas wie Waschmaschinen leben länger mit Calgon. Bim, bim.
1: Ja, kennt jeder.
0: Also du musst nur Calgon sagen und jeder hat automatisch dieses Ding im Kopf.
1: Genau.
0: So, und das ist ja, also das spielt ja wirklich mit der Wahrnehmungspsychologie der Menschen. Und genauso bei Lizzie Borden, man hat automatisch, wenn man den Text vielleicht nicht mehr ganz kennt, diesen Abzählreim im Kopf, weil der sich halt einfach durchgesetzt hat. Leider. Und ich glaube, das ist auch das größte Problem, was generell bei diesem gesamten Lizzie Borden-Fall ist, dass keiner mehr, wie gesagt, ich hatte es auch nicht mehr so genau in Erinnerung, ne? Gar nicht mehr in Erinnerung hat, ist sie überhaupt schuldig gewesen? Sondern jeder hat nur noch Lizzie Borden die Axt, Mord.
1: Ja, in den Köpfen ist sie schuldig durch.
0: Genau, das ist das, was hängen bleibt. Deswegen bin ich auch super gespannt. Auf die Netflix-Serie, die jetzt ja, ich meine, jetzt nächsten, übernächsten Monat rauskommen soll. Weil da könnte ich mir vorstellen, ehrlich gesagt, dass sie auch da Lizzie als Mörderin darstellen.
1: Könnte ich mir auch vorstellen, ja.
0: Und

0: ja, mitgeteilt haben, dass es sich nicht so nah an den Fakten orientieren wird, sondern eher ins Fiktive und die Story, die jeder hören möchte.
1: Ja, ist ja leider oft so, ne?
0: Ja, ich finde das so schade.
1: Ich finde es auch schade, weil auch, es geht ja auch wenn das jetzt zum Beispiel lange her ist, ne? 1892 ist lange her, aber es waren trotzdem Menschen und das ist eine Geschichte von realen Menschen. Es ist keine fiktive Geschichte, ne? Deswegen finde ich es immer schade, wenn man daraus dann so eine Story kreiert.
0: Mm, total. Also,
1: ne? Das finde ich immer nicht so gut.
0: Ja, also erstmal vielen Dank, dass du da auch mein Gedächtnis nochmal ein bisschen aufgefrischt hast. Mhm. Ich glaube auch bei dem einen oder anderen Bloody ist vielleicht auch eher die klassische Schuldvermutung statt die Unschuldsvermutung im Kopf gewesen.
1: War es bei mir auch zuerst.
0: Genau, und ich kann es ehrlich gesagt wirklich nicht sagen. Also ich glaube, sie ist unschuldig, weil es halt, wie gesagt, zeitlich nicht passt. Also nicht so sehr passt, aber ich wüsste auch nicht, wer es dann gewesen ist.
1: Genau, das ist es. Ich auch nicht. Also ich glaube auch nicht, dass sie es war, aber man hat dann immer so hin und her Gedanken im Kopf, ne? Vielleicht waren es auch die Schwestern zusammen.
0: Ach, das kann sein.
1: Ne, weil sie das Geld wollten und also das kannst du dir ja in unendlich viele Richtungen, kannst du dir das ja zurecht spinnen, aber wir werden es niemals erfahren.
0: Es wäre so interessant, hätte man die ganzen Beweise noch, also auch die Tatwaffe und so, und könnte das heutzutage vielleicht nochmal mit aktueller DNA-Technik und sowas herausfinden.
1: Aber das ist ja bei vielen Fällen so, denke ich immer, bei vielen älteren Fällen, ne? Wenn man das nochmal gucken könnte mit der modernen Technik, dann würde bestimmt das ein oder andere definitiv aufgeklärt.
0: Ach, das wäre so spannend. Egal. Wir werden es niemals lösen können, aber es war trotzdem sehr, sehr, sehr interessant.
1: Ja, und ich glaube auch durch alles, was wir jetzt heute gehört haben, bleibt dieser Fall so präsent, weil er eben nicht sauber endet. Es gibt keinen Moment, in dem man sagen kann, jetzt wissen wir sicher, was passiert ist. Stattdessen bleibt dieser Zwischenraum aus Fakten, Zweifeln und Erzählungen. Schreibt uns sehr gerne, wie ihr diesen Fall seht. Glaubt ihr, dass Lizzie trotz Freispruch die Täterin war? Oder habt ihr eher das Gefühl, dass die Beweise nicht ausgereicht haben und sie vielleicht zu Unrecht für immer mit diesem Verdacht leben musste? Danke, dass ihr heute wieder dabei wart. Passt gut auf euch auf und vergesst nicht, manche Tagebücher sind mit Blut geschrieben. Tschüss. Tschüss.
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1: Boah, Alligator, gut, dass du das ansprichst. Ich habe mich die ganze Zeit nicht getraut, es zu sagen, aber ich finde, ich habe es perfekt gemacht.

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